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1: Pilzvergiftungen können schneller erkannt werden. Forschende aus Jena haben neue Erkenntnisse zur Entstehung des Pilzgifts Muscarin veröffentlicht. Die Ergebnisse können dazu beitragen, gefährliche Pilzvergiftungen künftig schneller zu erkennen und gezielter zu behandeln. Muscarin kommt unter anderem im ziegelroten Risspilz vor, der leicht mit dem essbaren Maipilz verwechselt werden kann. Während der Maipilz als beliebter Speisepilz gilt, kann eine Verwechslung schwere Vergiftungen auslösen. Das Nervengift Muscarin führt zu starkem Schwitzen, Kreislaufproblemen und Atemnot. Bekannt ist der Stoff auch aus dem Fliegenpilz, der jedoch geringe Mengen enthält. Das war ein Beitrag von Elke Ziegler.

0: 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Bewegung im Freien macht bei gutem Wetter auf jeden Fall noch ein bisschen mehr Spaß. Aber die Hitze kann den Körper auch überlasten. Generell gilt, Sport in die Morgenstunden verlegen, wenn es noch kühl und der Ozonwert noch niedrig ist. Wer später trainieren will, sollte auf einen hohen Sonnenschutz, helle Kopfbedeckung und ausreichend Wasser achten. Denn mit dem Schwitzen verliert der Körper viel Flüssigkeit, die nachgefüllt werden muss. Das Training sollte bei Hitze moderat ausfallen und jede und jeder sollte dabei aufmerksam auf den Körper achten. Friederike Habichhorst Klemm vom Landesapothekerverband erklärt, was Alarmsignale bei Hitze sind.
1: Sollte während des Trainings Herzrasen auftreten oder Übelkeit, Flimmern in den Augen, einfach Unwohlsein, bitte nicht zu ehrgeizig sein, sondern aufhören, einen Schatten aufsuchen und mal schluckweise Wasser trinken. Nach dem Sport gerne auch vorsichtig sein und auf sich hören und gerne langsam abkühlen, bevor es in die Dusche geht. Dann auch nicht unbedingt eiskalt duschen, denn dieser Hitze- oder Kälteunterschied kann schlimmstenfalls auch mal eine Herzrhythmusstörung auslösen.
0: Sport bei Hitze. Nur mit Augenmaß, wenig Tempo und viel Wasser. Das war ein Beitrag von Joanna Mannel.

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1: Gießen an heißen Tagen. Endlich ist der Sommer wieder da und mit ihm das Sommerleiden. Besonders den Pflanzen macht die Hitze und die Trockenheit sehr zu schaffen. Deswegen ist es wichtig, während der warmen Sommermonate den Garten sowie die Balkon- und Kübelpflanzen reichlich mit Wasser zu versorgen, sodass die Pflanzen nicht vertrocknen. Aber ihnen einfach Wasser zu geben, kann sehr viel Schaden anrichten, wie zum Beispiel fördert falsches Gießen Sonnenbrände, Schneckenfraß und Krankheiten. Um das zu vermeiden, sollten Hobbygärtner Folgendes beachten. Tipp 1. Pflanzen am besten morgens gießen. Die günstigste Zeit dafür ist zwischen 4 und 9 Uhr morgens und ungefähr zweimal in der Woche. Zu diesem Zeitpunkt kann das Wasser nicht so schnell verdunsten, wie wenn Sie mittags gießen, mit direkter Sonnenstrahlung. Denn wer mittags gießt, verbrennt die Pflanzen, da die Wassertropfen auf den Pflanzen in der Sonne wie Brenngläser wirken. Was ist mit dem Abend? Dann ist der Boden immer noch aufgeheizt, also es verdunstet immer noch viel Nässe. Tipp 2. Langsam gießen. Wer auf einen Schlag den Pflanzen eine große Menge Wasser zuführt, verschwendet letztendlich nur Flüssigkeit. Blumen können Wasser nämlich sehr viel besser aufnehmen, wenn man sie langsam und vor allem mit einem sanften Strahl gießt. So dringt die Flüssigkeit bis zu den Wurzeln vor. Tipp 3. Lieber seltener, dafür großzügiger gießen. Es ist viel sinnvoller, seltener und dafür kräftig zu gießen, als ständig ein bisschen. Das Wasser kann dadurch tiefer in den Boden eindringen und dort dann von den tiefer reichenden Wurzeln aufgenommen werden. Außerdem fördert das seltene Gießen das Tiefenwurzelwachstum, was letztendlich der Pflanze zugutekommt. Tipp 4. Kein eiskaltes Wasser verwenden. Da es für die Gewächse eine angenehme Temperatur hat, vertragen Pflanzen am besten das Regenwasser. Wer kein Regenwasser zur Verfügung hat, sollte im Idealfall etwas abgestandenes Leitungswasser zum Gießen benutzen. Das Wasser darf auf keinen Fall eiskalt sein, da es die Blumen sonst nur schlecht aufnehmen können. Sie würden durch das eiskalte Wasser einen Kälteschock bekommen. Und hier noch ein Extra-Tipp der Bayerischen Gartenakademie. Um das Wasser in tiefere Bodenschichten und damit zu den Wurzeln zu leiten, hacken die Gärtner nach dem Gießen den Boden auf. Das zerstört Hohlräume im Boden und leitet das Wasser viel schneller weiter in die Tiefe. Das war ein Beitrag von Lara Ortlieb.

Sicher geht es Ihnen genauso wie mir. Wochenlang freuen Sie sich auf die Ferien. Meist natürlich, weil man wahrscheinlich selber Urlaub machen kann. So die Kinder noch zur Schule gehen und man diese Zeit für das persönliche Freie nutzen muss oder kann. An manchen Tagen, kurz vor den Ferien, denke ich, es wird aber auch langsam Zeit. Die Schüler tun ja eh nichts mehr zur Verbesserung ihrer Noten. Da gibt es dann die Praktika, Schulausflüge oder das Sportfest. Ärgerlich finde ich persönlich, dass nach Notenschluss auch so viele Filme geschaut werden. Aber naja, ich bin kein Lehrer und kann die Situation vor Ort nicht genau einschätzen. Vielleicht ist man irgendwie der Anstrengung überdrüssig, von beiden Seiten her, und braucht frei von all den der Belastung. Jesus war ja auch irgendwie Lehrer. Auch wenn er nicht dafür ausgebildet war, hatte er doch Vollmacht von Gott, seinem Vater, dafür. Von ihm hören wir nicht so viel, wenn es um das Freimachen geht. Ständig hat er gute Taten vollbracht, Wunder getan, den Menschen geholfen, sie geheilt. Scheinbar war er trotz all der Aufgaben und der ständigen Anfragen nicht überlastet. Jetzt könnte ich schön sagen, na gut, er war ja auch Gottes Sohn. Aber wenn man genau hinhört oder liest, gibt es auch bei Jesus Ruhepausen. An einigen Stellen lässt er erstmal die Jünger machen. Oft klappt das, an anderer Stelle geht es aber auch vor dem Baum. Und Jesus selber? Auch er macht frei. Im Markus-Evangelium können wir das nachlesen. Er zieht sich vor den Leuten zurück, um an einen ruhigen Ort ein wenig auszuruhen. Und auch wenn die Zeit nicht lang ist, bleibt ihm und den Jüngern doch genügend Zeit, um neue Kraft zu bekommen. Sie können neu loslegen und die Menschen satt machen. Ich wünsche Ihnen auch ein paar ruhige Tage, um wieder zu Kräften zu kommen, aufzutanken und dann weiterzumachen mit all dem, was da so auf uns wartet. Es grüßt Sie mit dem Wort zur Woche, Jörg Rumpf.

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0: Wolkenfische und Himmelsschafe. Mein Blick geht aus dem Fenster. Langsam folgen meine Gedanken. Schwarz sind die hageren Bäume. Starr stechen die knochigen Finger ins dunkle Blau, als wollten sie es greifen. Und ich denke, sie könnten es nicht, es sind nur Bäume. Alte, hagere, wissende Kinder der Natur. Mittlerweile ist der Himmel schwarz und ich suche die Bäume. Ich kann sie nicht finden. Ich weiß, sie sind da. Ich kann sie hören. Höre ihre Blätter miteinander tuscheln, wie Wasserkristalle, die aneinander stoßen. So klingt ihr Flüstern. Ich lächle und verstehe, ich bin nicht allein. Da erleuchtet der Himmel, ich hebe den Blick. Erschaudere beim Anblick der Engelstränen. Gebannt bin ich vom silberweißen Glanz. Wie geht der Mond zur Stille durch eigenartig fremdes Land?
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No Future Without Nature. Nach einer schönen und ruhigen Nacht von Montag zu Dienstag wachte Michael am Morgen unter einem Apfelbaum auf. Michael war ein 1,85 großer Bettler mit schwarzen Haaren und einem langen grauen Bart. Er schaute in seinen Strohhut und holte ein paar Stücken Geld heraus. Er nahm es und lief zum 300 Meter entfernten Drogeriemarkt und kaufte sich dort ein stilles Wasser. Auf dem Weg zurück trank er ein paar Schlückchen und mit dem Rest goss er den Baum. Als Gegenleistung pflückte er sich die Äpfel von dem Baum, da er diese nicht benötigte. Wie jeden Tag begab er sich um Punkt 12 Uhr auf den Markt und verkaufte dort seine Äpfel. Er konnte für diese einiges verlangen, da es fast keine Äpfel mehr gab, weil sich niemand mehr um die Natur kümmerte. Niemand kam an den Apfelbaum, unter dem Michael immer lag, da er diesen wie ein Schäfer seine Schafe hütete. Der Apfelbaum war das Einzige, was Michael hatte, da seine ganze Familie bei einem Feuer ums Leben kam. Er wollte sich sein Leben selber aufbauen und daher nahm er auch kein Hartz IV an. Sein Ziel war groß, aber schön. Er wollte ein eigenes Haus mit Garten haben, am Stadtrand. Doch bis dahin hatte er noch einen langen und steinigen Weg vor sich. Mehrere Jahre riss er sich den Arsch auf, bis er sich die erste Monatsrate für eine kleine Wohnung in der Stadt leisten konnte. Trotzdem zogen sich seine Mundwinkel kein Stück nach oben, denn ohne den Apfelbaum konnte er einfach nicht mehr glücklich sein. Die Wohnung hatte die übliche Grundausstattung und ein großes Bett. Man könnte denken, dass es überall Duftbäumchen verteilt hatte, da es genauso roch. Die Wohnung war schon ziemlich alt, das merkte man schon, wenn man durch die Tür ging, denn die Dielen fingen an zu knarzen und zu quietschen. Er war jedoch nur bei Nacht in seiner Wohnung, um zu schlafen, denn den restlichen Tag war er auf Jobsuche. Nach zwei elendlangen und heißen Tagen fand er endlich einen Job bei Future for Nature als Paketdienst. Ein Bewerbungsgespräch fand nicht wirklich statt, die Arbeitgeber stellten ihm zwei Fragen und dann bekam er die Stelle. Diesmal zogen sich die Mundwinkel nach oben und es zeichnete sich Freude auf seinem Gesicht ab. Er hatte eigentlich einen ziemlich ruhigen Tagesablauf. Er musste von 10 Uhr bis 18 Uhr arbeiten. Immer wenn die Sirene zum Schichtende ertönte, packte er seine Sachen zusammen und begab sich schnell zu seinem Apfelbaum. Vor kurzer Zeit hatte Michael ein Smoking von seiner Firma geschenkt bekommen, in dem er immer unter seinem Apfelbaum auf seiner Decke lag. Kurz nachdem er sich hingesetzt hatte, kam ein Mann vorbei, welchen er schon öfters gesehen hatte. Der Mann blieb vor ihm stehen und musterte ihn verwundert. »Ich habe dich hier schon öfters gesehen und ich habe dir immer eine Spende dagelassen, aber du siehst nicht mehr so aus, als könntest du es wirklich noch gebrauchen«, sagte der Mann. »Brauche ich auch nicht.« »Nicht mehr«, antwortete Michael. »Warum bettelst du da noch?«, fragte ihn der Mann. »Tue ich nicht. Ich bin nur diesem Baum dankbar«, sagte Michael. »Warum?«, fragte ihn der Mann, welcher ihn fragend anblickte. »Er ermöglicht mir das Leben, da unsere Luft filtert, und mir hat er ein richtiges Leben ermöglicht«, sagte Michael mit einem kleinen Lächeln. Am Gesicht des Mannes konnte er erkennen, dass er es begriff. Der Mann verabschiedete sich und ging weiter. Doch er ging nicht weit, sondern huschte schnell hinter die nächste Ecke, holte sein Handy raus und fing an zu filmen. Michael bekam davon nichts mit, und so holte er wie immer eine Wasserflasche heraus und goss den Baum. Der Mann stellte dieses Video auf so gut wie jedes soziale Netzwerk und schrieb überall einen elendlangen Text darunter. Mit der Zeit setzten sich immer mehr Menschen auf der ganzen Welt in die Bäume, gossen sie und genossen die Zeit darunter. Dies wäre jedoch nicht möglich gewesen, hätte Deutschland Artikel 13 durchgesetzt.

0: Zella Mehlis, Papa Fritz und Mama Elsa.
1: 1942 werden die 15-jährigen Ukrainerinnen Lida Dainella und Anna Bolyaka aus Solontonoscha nach Zella Mehlis verschleppt. Sie müssen in der Präzisionswerkzeug- und Maschinenfabrik Röhm Zwangsarbeit leisten. Untergebracht sind sie im größten Lager der Stadt, auf der Bäckerwiese. Anna Bolyaka erinnert sich später:
2: Es war im Oktober 1942, als man mich, wie auch andere ukrainische Mädchen, nach Zella Mehlis verschleppt hat. Bis Sommer 1943 hat man uns unter Bewachung zur Arbeit geführt. Arbeiten mussten wir von 6 Uhr morgens bis 7 Uhr abends. Zu essen gab es nur eine dünne Gemüse.

0: Gemüsesuppe und zweimal in der Woche je ein Kilo Brot.
1: Etwa ein Jahr nach ihrer Verschleppung schließen die Mädchen Bekanntschaft mit einer Familie aus Zellamelis. Aus dieser Begegnung entwickelt sich innerhalb kurzer Zeit eine enge Verbindung.
0: Als uns im Sommer 1943 erlaubt wurde, aus dem Lager in die Stadt zu gehen, sind wir sonntags ausgegangen, um irgendwo Arbeit zu finden und uns ein Stück Brot zu verdienen. Aber kein Mensch hat uns Arbeit gegeben. Traurig kehrten wir zurück. Wir sind die Straße entlang gegangen, die am Rande des Waldes lag. Vor einem Haus, wie es sich später herausstellte, das von Fritz Wolf, sahen wir eine Frau. Wir fragten auch sie nach Arbeit. Sie schaute uns an, dann rief sie ihren Mann. Er lud uns ins Haus ein. Wir waren sehr erstaunt, als er uns in die Stube brachte und an den Tisch setzte, wo die ganze Familie saß. Sie gaben uns zu essen. Noch erstaunter waren wir, als der Genosse Fritz Wolf zu uns sagte, dass wir nochmal zum Mittagessen kommen sollen und um dabei zu helfen, Holz aus dem Wald zu holen.
1: Für Anna und Lida wird die Familie Wolf zu einer Ersatzfamilie. Jeden Sonntag kommen sie zu Besuch. 1943 schreibt die inzwischen 16-jährige Anna Boljaka im Lager einen Brief an die Familie Wolf.
0: Man hat mich in dieses fremde Land gebracht. Von einem verfluchten Geschick bin ich nach Zellamelis verbannt, wie in einen Totenkäfig zwischen hohen, dunklen Bergen. So zerstörte man mein junges Leben, getrennt von meiner leiblichen Mutter. Nun bin ich hier in Zellamelis einer zweiten Mutter begegnet, die mit mir fühlt, mir Liebes erweist und mich wie ihre Tochter behandelt.
1: Die Wolfs sind bereits seit der Weimarer Republik als Kommunisten bekannt. Während der NS-Zeit sind sie deshalb immer wieder Schikanen ausgesetzt. Besonders stark trifft es Fritz Wolf. Zwar bleibt er von den ersten großen Verhaftungswellen verschont, denen viele seiner politischen Weggefährten und Gefährtinnen zum Opfer fallen. Er erhält jedoch mehrfach willkürliche Berufsverbote. Diese umgeht er, indem er sich mit Gelegenheitsjobs durchschlägt. Trotz der Umstände beteiligt sich Fritz Wolf weiterhin am kommunistischen Widerstand. Er ist Teil des Netzwerks der Neubauer Poser-Gruppe, die vor allem in Thüringen, aber auch darüber hinaus aktiv ist. Die Gruppe verbreitet Flugblätter und Aufklärungsschriften.
0: Später machte uns Fritz mit seinen Freunden bekannt. Hier hörten wir Radio Moskau und das brachte uns viel Freude. Wir verstanden, dass Fritz Wolf und seine Freunde einer illegalen Organisation angehören. Die Mitglieder dieser Organisation halfen den Familien von durch die Gestapo Eingesperrten. Sie half auch uns Verschleppten aus der Sowjetunion.
1: Ab November 1943 werden Lida Dejnela und Anna Boljaka selbst in das Netzwerk der Neubauer Poser-Gruppe eingebunden. Im Zwangsarbeiterlager erläutern sie Frontmeldungen, übersetzen Radioberichte und verbreiten Flugblätter.
2: Drei Jahre dauert nun schon der Krieg gegen die UdSSR. Auf beiden Seiten sind Ströme von Blut geflossen und die Völker leiden unter dem beispiellosen Krieg, der vom deutschen Faschismus begonnen wurde. Denkt immer daran, dass ihr als Arbeiter in der Rüstungsindustrie gezwungen seid, gegen eure sozialistische Heimat zu handeln. Deshalb müsst ihr versuchen, so wenig wie möglich zu arbeiten. Die revolutionäre Arbeiterklasse Deutschlands fühlt sich mit allen Arbeitern brüderlich verbunden. Wo wir auch immer gegen die Faschisten Widerstand leisten können, tun wir es gemeinsam. Proletarier aller Länder, vereinigt euch!
1: ...1944 wird Fritz Wolf denunziert und wegen seiner Arbeit im Widerstand von der Gestapo verhaftet. Einen Zusammenhang mit dem Kontakt zu den ukrainischen Mädchen scheint es nicht zu geben. Fritz Wolf wird im Zuchthaus unter Maßfeld interniert. Als die beiden ukrainischen Mädchen von der Verhaftung erfahren, versuchen sie im Zwangsarbeiterlager Geld zu sammeln. Das Verhältnis dreht sich um. Anna und Lida, die vorher selbst auf Hilfe angewiesen waren, werden nun zu Unterstützerinnen der Familie Wolf. Im April 1945 besetzen schließlich amerikanische Truppen Zella Melis und befreien das Lager. Etwa zu dieser Zeit kehrt auch Fritz Wolf zurück. Es gelang ihm, während einer Verlegung aus Untermaßfeld zu fliehen und sich bis nach Zella Melis durchzuschlagen.
0: Als Fritz Wolf zurückkam, war er sehr abgemagert. Er konnte kaum auf den Beinen stehen. Nur Knochen. Aber trotzdem ist er sofort an die Arbeit für ein neues Deutschland gegangen.
1: Am 1. Mai organisieren die befreiten Zwangsarbeiterinnen und Zwangsarbeiter auf der Bäckerwiese eine Feier. Eingeladen ist auch die Familie Wolf. Kurz nach der Feier kehren Lida und Anna in ihre Heimat zurück. Viele Jahre später veröffentlicht das Freie Wort in der DDR einen Beitrag von Fritz Wolf, in dem er auch von Anna und Lida erzählt. 1967 greift die sowjetische Zeitung Krimskaja Prawda die Geschichte auf. Auch Anna liest den Bericht. Am 2. April 1968 schreibt sie an die Familie Wolf:
0: Guten Tag, ihr, meine unvergesslichen Freunde, die ich euch immer genannt habe. Papa Fritz und Mama Elsa und Schwester Carla. Ich bin sehr froh, dass ihr uns auch bis zu dieser Stunde nicht vergessen habt. Lieber Papa, teilen Sie mir mit, wie Sie leben und auch wie es Mama geht? Wer von eurer Parteigruppe ist noch am Leben? Sicher hat Deutschland meine ganze Gesundheit gefressen, aber sonst ist das Leben bei uns sehr gut.
1: Anna Buljaka kann aufgrund einer chronischen Erkrankung nicht mehr nach Zella Melis reisen. Lida jedoch besucht die DDR im Jahr 1969. Auf einem Pressefest der Zeitung Freies Wort kommt es nach 24 Jahren zum Wiedersehen mit der Familie Wolf. Ein Foto dokumentiert den Moment. Zu sehen sind Fritz Wolf und Lida, wie sie sich herzlich umarmen.

0: Hallo, wir sind Jasmin, Tami und Anna aus der 6. Klasse des Elisabeth-Gymnasiums. Wir haben uns mit dem Thema Jugend unserer Eltern beschäftigt und wollen Ihnen etwas darüber erzählen. Hi, ich bin Anna, 12 Jahre alt und ich erzähle Ihnen jetzt etwas über die Freizeit unserer Eltern früher. Meine Eltern waren übrigens 1995 genauso alt wie ich. Unsere Eltern, so wie die meisten Kinder früher, haben viel mehr in der Natur gemacht als wir heute. Denn heute schauen die meisten Kinder Fernsehen oder machen viel drin. Wenn man früher mit jemandem in Kontakt bleiben wollte, musste man sich Briefe schreiben, was ich sehr schön finde. Ich bin traurig, dass es heute nur noch sehr wenige tun.
1: Hallo, ich bin Tami und ich möchte euch heute etwas über die Schulzeit unserer Eltern erzählen. Vor der Wende gab es Samstagsunterricht und Fächer wie Staatsbürgerkunde. Die Note 6 gab es noch nicht und nach der Schule musste man zum Pioniernachmittag. Nach der Wende gab es zum Beispiel keine Staatsbürgerkunde mehr. Bei Staatsbürgerkunde wurde über Politik geredet. Der Staat hatte die Schüler politisch erzogen.
2: Hallo, ich bin Jasmin und möchte euch etwas über Allgemeines in der Jugend unserer Eltern erzählen. Was ich am wenigsten schön finde, ist, dass man seine Meinung gar nicht oder nur sehr wenig sagen durfte. Außerdem gab es sehr wenige Freiheiten. Das geht von der stark eingeschränkten Medienfreiheit bis zur Kleidung. Es gab in der DDR zum Beispiel keine Jeanshosen. Zum Glück hat sich nach der Wende einiges geändert. Ich finde gut, dass ich meine Meinung heute frei sagen kann. Das war unser Beitrag zum Thema Jugend unserer Eltern.
3: Am Mikro verabschieden sich Jasmin,
1: Anna und Tami.

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1: Es ist Sommer und man sitzt ganz entspannt mit Freunden und Familie im Garten, schaut in den wunderschönen wolkenlosen Himmel und lässt sich von der Schönheit der leuchtenden Sterne faszinieren. In solchen ähnlichen Situationen befanden sich die Menschen vor Jahrhunderttausenden Jahren schon. Die Menschen früher fanden den Anblick von den Sternen so bemerkenswert, dass sie anfingen, die Sterne mehr zu erkunden und gaben ihnen einen eigenen Wissenschaftszweig, die Astronomie.

Und was die Astronomie in Deutschland angeht, dort war Thüringen der Vorreiter. 1798 fand der erste europäische Astronomenkongress auf der Seeberg-Sternwarte im wunderschönen Gotha statt. Der Ideengeber dafür war der österreich-deutsche Franz Sckava von Zach. Er war ein in gothaischen Diensten stehender Geologe und Vermesser. Bis es zu diesem Kongress kam, mussten noch viele Vorbereitungen getroffen werden. 1790 war dafür ein sehr bedeutungsvolles Jahr für ihn. Mit der Genehmigung von Herzog Ernst II. Von Sachsen-Gotha-Altenburg sorgte er für die Inbetriebnahme einer Sternwarte auf dem Seeberg am Stadtrand von Gotha. Die Sternwarte hatte Franz Sckava selbst nach seinen Vorstellungen konzipiert und auch verwirklichen lassen. Noch heute gibt es die Möglichkeit, sich seinen Traum hautnah zu betrachten und zu erkunden. In seinem Gebiet der Astronomie spielt das Erkunden für Zach ebenfalls eine große Rolle. Er stand viel in Kontakt mit Fachleuten aus ganz Europa. Das Interesse vieler Wissenschaftler hat nicht lange auf sich warten lassen. Relativ schnell interessierten auch sie sich für das neue Fachgebiet der Astronomie.

Sehr spannend ist auch, dass die Idee für einen wissenschaftlichen Kongress von dem Franzosen Jérôme Lalande kam. Zu jener Zeit war er ein Experte in dem Gebiet der Astronomie. Im Januar 1798 verspürte er den Drang, das Gotha-Observatorium persönlich zu erkunden und die Gelegenheit zu nutzen, sich dort mit weiteren Kollegen auszutauschen und sich zu vernetzen. Franz Xaver von Zach nutzte diese Gelegenheit, aus diesem kleinen und unscheinbaren Zusammenkommen seiner Kollegen ein größeres Treffen zu einem Austausch mit anderen Fachleuten zu gestalten. Dies hat er mit Erfolg in die Realität umgesetzt und insgesamt 16 Wissenschaftler zusammengebracht. Dabei hatte er vollkommen vergessen, dass all diese Wissenschaftler auch eine Unterkunft brauchen. Und genau da lag das Problem. Die Sternwarte und die Nebengebäude waren zu klein. Das Ergebnis war, dass ein paar Wissenschaftler in einem Gotha-Gasthaus Unterkunft suchen mussten. Die Tagung war trotzdem ein voller Erfolg. Manche Wissenschaftler haben sogar ihre astronomischen Instrumente mitgebracht, wie zum Beispiel ein Chronometer. Das ist eine astronomisch abgestimmte Uhr, welche einen perfekten Zusammenhang des Stunden-, Minuten- und Sekundenzeigers hat. Diese Instrumente wurden zur Exkursion beispielsweise zum Inselsberg mitgenommen. Dort wurden sie einer sehr kritischen Prüfung unterzogen und es wurde eine Art Normung für Veränderung der Instrumente vereinbart. Außerdem einigte man sich auf die Veröffentlichung einer Fachpublikation über Astronomie.

1932 starb Franz Xaver von Zach in Paris, wo er auch seine letzten Jahre verbrachte. Dort wurde er auf dem Friedhof Père Lachaise auf einer Grabplatte verewigt. Diese Grabplatte trägt die Inschrift: Dem himmelskundigen Franz Xaver von Zach, sein dankbarer Schüler und Freund Bernhard von Lindenau. Auch heute findet man seinen Namen an ganz besonderen Orten wieder. Nach ihm wurde ein Asteroid und ein Mondkrater benannt. Welch schöne Verewigung, die für immer durch unser Universum schwebt. 1998 wurde zu Ehren des Wissenschaftlers von der Deutschen Astronomischen Gesellschaft eine Frühjahrstagung veranstaltet. Zu dieser Tagung kamen 120 Astronomen aus 15 verschiedenen Ländern. Dieses Mal gab es kein Problem mit den Unterkünften der Wissenschaftler.

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0: Am Mikrofon, wie immer, Ihr Eckhard Pondo aus Eisenach.
1: Und damit begrüße ich Sie recht herzlich an Ihrem Hitkarussell Dienstagabend. Jetzt die Sommersonnenferienausgaben. Ja, die Ferienzeit ist natürlich die schönste Zeit im Jahr. Könnte ewig gehen, aber auch die geht irgendwann zu Ende. Und in dieser Zeit haben wir für Sie die besten und schönsten Sachen der Musik zusammengetragen. In dieser Sendung hören Sie die erfolgreichsten Balladen Teil 1. Danach hören Sie Songs mit Städten, dann Songs mit Farben, Songs mit Körperteilen, dann widmen wir uns mal den Skandalsongs. Und im September, in der letzten Sommer-Sonne-Ferienausgabe, kommt nachher die erfolgreichsten Balladen Teil 2. Soweit die Vorschau. Ich denke, da dürfte für jeden was mit dabei sein. Die Titellisten sind natürlich wie immer schon im Vorab im Netz unter www.hit-karussell.de, Karussell mit 2S und 2L, dann den Button Titelliste, und Sie können sehen, was in der heutigen Sendung läuft, schon im Vorab. Heute die Balladen. Es gibt natürlich unendlich viele Balladen. Alle können wir sie auch nicht spielen, aber wir haben unser Möglichstes getan, um einige gute Balladen herauszusuchen, die wir in der ersten Sendung am heutigen Tag hier spielen. Wir gehen in das Jahr 1970, die zweite Ballade, die die Beatles produziert haben. Laut Paul McCartney soll er im Traum seiner Mutter nochmal begegnet sein, die als 14-Jähriger er verloren hat. Und sagte zu ihm: "It will be all right. Just let it be."

Black Velvet, ein Titel von Alana Miles, wurde 1989 im Juni veröffentlicht. Das Lied stellt eine Referenz an Elvis Presley dar. In der zweiten Strophe wird nämlich der Titel Love Me Tender erwähnt. Black Velvet war das Haarfärbemittel, was Elvis Presley nutzte. Seine Haare sehen aus wie schwarzer Samt.

Cosmic Dancer ist eine Ballade aus der Feder der Glamrock-Legende Mark Bolan. Was bei ihm sehr gut ankam, war seine fragile Stimme und der Einsatz von Streichern in der Ballade.

Dass John Lennon ein leidenschaftlicher Utopist war, ist kein Geheimnis. Das äußert sich auch in seinem größten Solo-Hit Imagine. Dem Ex-Beatle ging es um das Bild einer Gesellschaft ohne Religion, Hass, Nationalismus, Macht und Besitz. Stattdessen ruft er Zufrieden auf.

Den nächsten Titel, den ich für Sie habe, von Richard Marx, Ride Your Waiting, ist innerhalb von 10 Minuten entstanden. Es geht um die Trauer, da er seine Frau vermisst hat, schon nach wenigen Wochen. Denn er war 3 Monate von ihr getrennt. Eigentlich wollte er den Titel gar nicht veröffentlichen, weil er ihn für zu privat hielt. Aber seine Frau inspirierte ihn zu veröffentlichen. Er bot den Titel sogar Barbara Streisand an, aber sie wollte ihn nicht singen. Ride Her Waiting wurde weltweit am 5. Juli 1989 veröffentlicht und ging auf Platz 1 in den Vereinigten Staaten, Kanada, Irland, Australien, Neuseeland und auch in Polen.

Kaum ein Musiker hat je schöner einer Frau hinterher geweint als Mick Jagger um seine Angie, die im realen Leben eigentlich gar nicht Angie heißt, sondern Marianne Faithfull, von der hat er sich getrennt. Ein Großteil des Songs stammt aus der Feder von dem Gitarristen Keith Richards und die Ballade funktioniert einwandfrei.

1974 in der Ära des Glamrocks bringt Nazareth den Titel Love Hurts heraus. Der Titel stammt von den Everly Brothers, die hatten damit keinen Erfolg. Die Hardrocker machten diese Powerballade zum Erfolg.

1975 brachte Pink Floyd eine waschechte Ballade für die Ewigkeit heraus, Wish You Were Here. Außerdem einer der besten Songs von Pink Floyd überhaupt.

die Titelmelodie aus dem Film Robin Hood 1991, ein Nummer 1 Hit von Bryan Adams. Everything I do for you. Alles, was ich tue, tue ich nur für dich. Der Titel stand in vielen Ländern in den Charts auf Platz Nummer 1, in Deutschland, Großbritannien und auch in den Vereinigten Staaten. Bryan Adams ist nicht nur ein begnadeter Musiker, sondern auch ein guter Fotograf.

Mitte der 80er bereitet sich U2 mit Volldampf auf die Weltherrschaft der Musik vor. Als Vorbote ihres erfolgreichsten Albums Joshua Tree veröffentlichten die Rocker am 21. März 87 die Single With or Without You. In dieser melancholischen Ballade, sagt Bono, geht es um nichts Wichtigeres auf der Welt, um wenn sich zwei Menschen lieben. Zum einen, weil es heute so üblich ist und zum anderen, weil es so schwierig ist. Schöne Worte über einen noch schöneren Song.

0: 1987, kurz vor der Wende, brachte Westernhagen den Titel Freiheit heraus. Der Düsseldorfer hatte keine Vorstellung, was er damit in Bewegung gesetzt hat, denn danach kam die Wiedervereinigung, was er natürlich nicht wusste. 1990 wurde die Live-Version in Deutschland die Hymne der Wiedervereinigung. In einem Interview sagte er, dass er sich freue, mit dem Song Menschenkraft und Hoffnung gegeben zu haben.
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1: Auch die Scorpions begleiteten die Wende musikalisch, im Gegensatz zu Westernhagen allerdings vorsätzlich. Die weltbekannte Five-Ballade von Wind of Change brachte Klaus Meine und den politischen Umschwung, obwohl der Titel erst ein Jahr später im Radio zu hören war.

2013 brachte der Musiker John Legend aus dem Album Love in the Future einen wunderbaren Song heraus, eine wunderbare Ballade All of Me.

Alle großen Hardrock-Legenden, alle großen Hardrock-Bands haben in ihrer musikalischen Vergangenheit, in ihrer musikalischen Karriere auch eine Ballade herausgebracht und das meist überdurchschnittlich erfolgreich. Auch die Band Guns N' Roses mit November Rain. Aus dem 1991er Album Use Your Illusion.

Vier Töne und ein runder Text. Ganz, ganz große Stimme mit dabei. Nothing Else Matter. Verarbeitet Metallicas Frontmann James Hetfield das Leben auf Tour und das Alleinsein abseits der Familie. Wer beim Solo dieser Rockballade keine Gänsehaut bekommt, der nächtigt wahrscheinlich im Kühlschrank. Aus dem schwarzen Album 1992.

Green Day, Boulevard of Broken Dreams, aus dem 2004er siebten Album von der Band American Idiot. Manchmal wird der Titel Boulevard of Broken Dreams auch bezeichnet als den Kater nach der Party.

Erinnert ihr euch noch an den Film Highlander 1986 mit Christopher Lambert in der Hauptrolle? Der Song Who Wants to Live Forever schrieb Queens Gitarrist Brian May Mitte der 80er Jahre als Soundtrack für diesen Streifen. Denkt man natürlich an die gesundheitliche Situation des Sängers Freddie Mercury, bekommt der Song eine völlig andere, tragische und irgendwie auch britisch relativierende Bedeutung.

An Angel, die berühmteste Popballade der Großfamilie Kelly, im Jahr 1994 entstanden. Der Wunsch nach Unschuld und Freiheit, wie ein Engel über den Wolken zu schweben. Gesungen wurde der Titel vom damals 12-jährigen Angelo Kelly, geschrieben vom 15-jährigen Michael Patrick

Unbreak My Heart, Toni Braxton. Sie lehnte den Titel nach dem ersten Hören ab. Gut, dass sie sich's anders überlegt hat. Der Song wurde im Herbst 1996 ihr erfolgreichster Hit. In den USA 11 Wochen auf Platz Nummer 1.

was die Blues- und Rocklegende Eric Clapton zu Beginn der 90er erleiden musste, mag man sich gar nicht vorstellen. Am 30. März 1991 kommt sein 4-jähriger Sohn bei einem Sturz aus dem Fenster ums Leben. Ein Horror für jede Familie. Eric verarbeitet den Tod seines Sohns in dem Song Tears in Heaven. Der Titel zählt bis heute zu seinen bekanntesten Werken aus 1992.

0: Aerosmith, I don't want to miss a thing. 1998, was für ein Song. Bruce Willis, Ende der 90er, in Armageddon, rettet den Planeten, indem er einen großen Meteoroiden mit Hilfe einer Bombe in seine Einzelteile zerlegt. Aerosmith liefert den passenden Soundtrack dazu. Die Ballade funktioniert allerdings auch, ohne in den Film eingebunden zu werden. Sie zählt zu den bekanntesten Rockballaden aller Zeiten. Am 9.8. eingestiegen in die Charts auf Platz Nummer 1 und 27 Wochen dort verblieben.
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1982 kam die Powerballade von Chicago, Hard to Say I'm Sorry, geschrieben von Peter Cetera. 12 Wochen in den Top 5 der Billboard Hot 100. 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

0: eine super geniale Ballade mit einer super Hammer-Stimme. Sam Brown mit Stop aus dem gleichnamigen Debütalbum. Auch dieser Song war ein Soundtrack zum Film Better Moon aus dem Jahr 1992.
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Die bekannteste Version der Gruppe Heart, Alone, entwickelte sich zu einer der bekanntesten Powerballaden der 80er Jahre und erreichte unter anderem Platz 1 der US-Charts.

Wittloff von Sarah Connor ist eines der erfolgreichsten Titel von Sarah Connor, die sie in Englisch interpretiert hat. Inzwischen singt sie auf Deutsch und das macht ihr keinen Abbruch. Aus ihrem Album Green Eyed Soul aus 2001.

An dieser Stelle möchte ich mich gleich von Ihnen verabschieden. Das war die 615. Ausgabe von Mitkarussellen, Ihrem Wattprogramm hier aus Eisenach. Die Ferienausgabe 2026. In 14 Tagen hören wir uns wieder. Das Wetter 14.7. zur gewohnten Zeit von 19 bis 21 Uhr. Mit einer weiteren Sommersonnen-Ferienausgabe. Und da geht's um Songs mit Städten. Habt Spaß an der Musik und am Leben. Das wünscht ihr Niergard Pondo aus Eisenach. Schönen Urlaub und einen schönen Abend noch. Tschüss und winge winge. Und nun eine Ostballade von Karat, der Schwanenkönig.

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Wolkenfische und Himmelsschafe. Mein Blick geht aus dem Fenster. Langsam folgen meine Gedanken. Schwarz sind die hageren Bäume. Starr stechen die knochigen Finger ins dunkle Blau, als wollten sie es greifen. Und ich denke, sie könnten es nicht, es sind nur Bäume. Alte, hagere, wissende Kinder der Natur. Mittlerweile ist der Himmel schwarz und ich suche die Bäume. Ich kann sie nicht finden. Ich weiß, sie sind da. Ich kann sie hören. Höre ihre Blätter miteinander tuscheln, wie Wasserkristalle, die aneinander stoßen. So klingt ihr Flüstern. Ich lächle und verstehe, ich bin nicht allein. Da erleuchtet der Himmel, ich hebe den Blick. Erschaudere beim Anblick der Engelstränen. Gebannt bin ich vom silberweißem Glanz. Wie geht der Mond zur Stille durch eigenartig fremdes Land?

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1: No future without nature. Nach einer schönen und ruhigen Nacht von Montag zu Dienstag wachte Michael am Morgen unter einem Apfelbaum auf. Michael war ein 1,85 großer Bettler mit schwarzen Haaren und einem langen grauen Bart. Er schaute in seinen Strohhut und holte ein paar Stücken Geld heraus. Er nahm es und lief zum 300 Meter entfernten Drogeriemarkt und kaufte sich dort ein stilles Wasser. Auf dem Weg zurück trank er ein paar Schlückchen und mit dem Rest goss er den Baum. Als Gegenleistung pflückte er sich die Äpfel von dem Baum, da er diese nicht benötigte. Wie jeden Tag begab er sich um Punkt 12 Uhr auf den Markt und verkaufte dort seine Äpfel. Er konnte für diese einiges verlangen, da es fast keine Äpfel mehr gab, weil sich niemand mehr um die Natur kümmerte. Niemand kam an den Apfelbaum, unter dem Michael immer lag, da er diesen wie ein Schäfer seine Schafe hütete. Der Apfelbaum war das Einzige, was Michael hatte, da seine ganze Familie bei einem Feuer ums Leben kam. Er wollte sich sein Leben selber aufbauen und daher nahm er auch kein Hartz IV an. Sein Ziel war groß, aber schön. Er wollte ein eigenes Haus mit Garten haben, am Stadtrand. Doch bis dahin hatte er noch einen langen und steinigen Weg vor sich. Mehrere Jahre riss er sich den Arsch auf, bis er sich die erste Monatsrate für eine kleine Wohnung in der Stadt leisten konnte. Trotzdem zogen sich seine Mundwinkel kein Stück nach oben, denn ohne den Apfelbaum konnte er einfach nicht mehr glücklich sein. Die Wohnung hatte die übliche Grundausstattung und ein großes Bett. Man könnte denken, dass es überall Duftbäumchen verteilt hatte, da es genauso roch. Die Wohnung war schon ziemlich alt, das merkte man schon, wenn man durch die Tür ging, denn die Dielen fingen an zu knarzen und zu quietschen. Er war jedoch nur bei Nacht in seiner Wohnung, um zu schlafen, denn den restlichen Tag war er auf Jobsuche. Nach zwei elendlangen und heißen Tagen fand er endlich einen Job bei Future for Nature als Paketdienst. Ein Bewerbungsgespräch fand nicht wirklich statt. Die Arbeitgeber stellten ihm zwei Fragen und dann bekam er die Stelle. Diesmal zogen sich die Mundwinkel nach oben und es zeichnete sich Freude auf seinem Gesicht ab. Er hatte eigentlich einen ziemlich ruhigen Tagesablauf. Er musste von 10 Uhr bis 18 Uhr arbeiten. Immer wenn die Sirene zum Schichtende ertönte, packte er seine Sachen zusammen und begab sich schnell zu seinem Apfelbaum. Vor kurzer Zeit hatte Michael ein Smoking von seiner Firma geschenkt bekommen, in dem er immer unter seinem Apfelbaum auf seiner Decke lag. Kurz nachdem er sich hingesetzt hatte, kam ein Mann vorbei, welchen er schon öfters gesehen hatte. Der Mann blieb vor ihm stehen und musterte ihn verwundert. »Ich habe dich hier schon öfters gesehen und ich habe dir immer eine Spende dagelassen, aber du siehst nicht mehr so aus, als könntest du es wirklich noch gebrauchen«, sagte der Mann. »Brauche ich auch nicht.« »Nicht mehr«, antwortete Michael. »Warum bettelst du da noch?« fragte ihn der Mann. »Tue ich nicht. Ich bin nur diesem Baum dankbar«, sagte Michael. »Warum?« fragte ihn der Mann, welcher ihn fragend anblickte. »Er ermöglicht mir das Leben, da unsere Luft filtert, und mir hat er ein richtiges Leben ermöglicht«, sagte Michael mit einem kleinen Lächeln. Am Gesicht des Mannes konnte er erkennen, dass er es begriff. Der Mann verabschiedete sich und ging weiter. Doch er ging nicht weit, sondern huschte schnell hinter die nächste Ecke, holte sein Handy raus und fing an zu filmen. Michael bekam davon nichts mit und so holte er wie immer eine Wasserflasche heraus und goss den Baum. Der Mann stellte dieses Video auf so gut wie jedes soziale Netzwerk und schrieb überall einen elendlangen Text darunter. Mit der Zeit setzten sich immer mehr Menschen auf der ganzen Welt an die Bäume, gossen sie und genossen die Zeit darunter. Dies wäre jedoch nicht möglich gewesen, hätte Deutschland Artikel 13 durchgesetzt.

Aber Freundchen, mit der Zeit macht sich die Erkenntnis breit. Das ist nicht das Glück. Schluss, denn das kann dir nichts nützen. Mal ein eigenes Heim besitzen.

0: Zella Mehlis, Papa Fritz und Mama Elsa.
1: 1942 werden die 15-jährigen Ukrainerinnen Lida Dainella und Anna Bulyaka aus Solontonoscha nach Zella Mehlis verschleppt. Sie müssen in der Präzisionswerkzeug- und Maschinenfabrik Röhm Zwangsarbeit leisten. Untergebracht sind sie im größten Lager der Stadt, auf der Bäckerwiese. Anna Bulyaka erinnert sich später:
2: Es war im Oktober 1942, als man mich, wie auch andere ukrainische Mädchen, nach Zella Mehlis verschleppt hat. Bis Sommer 1943 hat man uns unter Bewachung zur Arbeit geführt. Arbeiten mussten wir von 6 Uhr morgens bis 7 abends. Zu essen gab es nur eine dünne Gemüsesuppe und zweimal in der Woche je 1 Kilo Brot.
1: Etwa ein Jahr nach ihrer Verschleppung schließen die Mädchen Bekanntschaft mit einer Familie aus Zella Mehlis. Aus dieser Begegnung entwickelt sich innerhalb kurzer Zeit eine enge Verbindung.
2: Als uns im Sommer 1943 erlaubt wurde, aus dem Lager in die Stadt zu gehen, sind wir sonntags ausgegangen, um irgendwo Arbeit zu finden und uns ein Stück Brot zu verdienen. Aber kein Mensch hat uns Arbeit gegeben. Traurig kehrten wir zurück. Wir sind die Straße entlang gegangen, die am Rande des Waldes lag. Vor einem Haus, wie es sich später herausstellte, das von Fritz Wolf, sahen wir eine Frau. Wir fragten auch sie nach Arbeit. Sie schaute uns an, dann rief sie ihren Mann. Er lud uns ins Haus ein. Wir waren sehr erstaunt, als er uns in die Stube brachte und an den Tisch setzte, wo die ganze Familie saß. Sie gaben uns zu essen. Noch erstaunter waren wir, als der Genosse Fritz Wolf zu uns sagte, dass wir nochmal zum Mittagessen kommen sollen und um dabei zu helfen, Holz aus dem Wald zu holen.
1: Für Anna und Lida wird die Familie Wolf zu einer Ersatzfamilie. Jeden Sonntag kommen sie zu Besuch. 1943 schreibt die inzwischen 16-jährige Anna Bulyaka im Lager einen Brief an die Familie Wolf.
2: Man hat mich in dieses fremde Land gebracht. Von einem verfluchten Geschick bin ich nach Zella Mehlis verbannt, wie in einen Totenkäfig zwischen hohen, dunklen Bergen. So zerstörte man mein junges Leben, getrennt von meiner leiblichen Mutter. Nun bin ich hier in Zella Mehlis einer zweiten Mutter begegnet, die mit mir fühlt, mir Liebes erweist und mich wie ihre Tochter behandelt.
1: Die Wolfs sind bereits seit der Weimarer Republik als Kommunisten bekannt. Während der NS-Zeit

0: Zeit sind sie deshalb immer wieder Schikanen ausgesetzt. Besonders stark trifft es Fritz Wolf. Zwar bleibt er von den ersten großen Verhaftungswellen verschont, denen viele seiner politischen Weggefährten und Gefährtinnen zum Opfer fallen. Er erhält jedoch mehrfach willkürliche Berufsverbote. Diese umgeht er, indem er sich mit Gelegenheitsjobs durchschlägt. Trotz der Umstände beteiligt sich Fritz Wolf weiterhin am kommunistischen Widerstand. Er ist Teil des Netzwerks der Neubauer Poser-Gruppe, die vor allem in Thüringen, aber auch darüber hinaus aktiv ist. Die Gruppe verbreitet Flugblätter und Aufklärungsschriften.
1: Später machte uns Fritz mit seinen Freunden bekannt. Hier hörten wir Radio Moskau und das brachte uns viel Freude. Wir verstanden, dass Fritz Wolf und seine Freunde einer illegalen Organisation angehören. Die Mitglieder dieser Organisation halfen den Familien von durch die Gestapo Eingesperrten. Sie half auch uns Verschleppten aus der Sowjetunion.
0: Ab November 1943 werden Lida Dejnela und Anna Buljaka selbst in das Netzwerk der Neubauer Poser-Gruppe eingebunden. Im Zwangsarbeiterlager erläutern sie Frontmeldungen, übersetzen Radioberichte und verbreiten Flugblätter.
2: Drei Jahre dauert nun schon der Krieg gegen die UdSSR. Auf beiden Seiten sind Ströme von Blut geflossen und die Völker leiden unter dem beispiellosen Krieg, der vom deutschen Faschismus begonnen wurde. Denkt immer daran, dass ihr als Arbeiter in der Rüstungsindustrie gezwungen seid, gegen eure sozialistische Heimat zu handeln. Deshalb müsst ihr versuchen, so wenig wie möglich zu arbeiten. Die revolutionäre Arbeiterklasse Deutschlands fühlt sich mit allen Arbeitern brüderlich verbunden. Wo wir auch immer gegen die Faschisten Widerstand leisten können, tun wir es gemeinsam. Proletarier aller Länder, vereinigt euch!
0: ...1944 wird Fritz Wolf denunziert und wegen seiner Arbeit im Widerstand von der Gestapo verhaftet. Einen Zusammenhang mit dem Kontakt zu den ukrainischen Mädchen scheint es nicht zu geben. Fritz Wolf wird im Zuchthaus unter Maßfeld interniert. Als die beiden ukrainischen Mädchen von der Verhaftung erfahren, versuchen sie im Zwangsarbeiterlager Geld zu sammeln. Das Verhältnis dreht sich um. Anna und Lida, die vorher selbst auf Hilfe angewiesen waren, werden nun zu Unterstützerinnen der Familie Wolf. Im April 1945 besetzen schließlich amerikanische Truppen Zella Melis und befreien das Lager. Etwa zu dieser Zeit kehrt auch Fritz Wolf zurück. Es gelang ihm, während einer Verlegung aus Untermaßfeld zu fliehen und sich bis nach Zella Melis durchzuschlagen.
1: Als Fritz Wolf zurückkam, war er sehr abgemagert. Er konnte kaum auf den Beinen stehen. Nur Knochen. Aber trotzdem ist er sofort an die Arbeit für ein neues Deutschland gegangen.
0: Am 1. Mai organisieren die befreiten Zwangsarbeiterinnen und Zwangsarbeiter auf der Bäckerwiese eine Feier. Eingeladen ist auch die Familie Wolf. Kurz nach der Feier kehren Lida und Anna in ihre Heimat zurück. Viele Jahre später veröffentlicht das Freie Wort in der DDR einen Beitrag von Fritz Wolf, in dem er auch von Anna und Lida erzählt. 1967 greift die sowjetische Zeitung Krimskaja Prawda die Geschichte auf. Auch Anna liest den Bericht. Am 2. April 1968 schreibt sie an die Familie Wolf:
1: Guten Tag, ihr, meine unvergesslichen Freunde, die ich euch immer genannt habe. Papa Fritz und Mama Elsa und Schwester Carla. Ich bin sehr froh, dass ihr uns auch bis zu dieser Stunde nicht vergessen habt. Lieber Papa, teilen Sie mir mit, wie Sie leben und auch wie es Mama geht? Wer von eurer Parteigruppe ist noch am Leben? Sicher hat Deutschland meine ganze Gesundheit gefressen, aber sonst ist das Leben bei uns sehr gut.
0: Anna Buljaka kann aufgrund einer chronischen Erkrankung nicht mehr nach Zella Melis reisen. Lida jedoch besucht die DDR im Jahr 1969. Auf einem Pressefest der Zeitung Freies Wort kommt es nach 24 Jahren zum Wiedersehen mit der Familie Wolf. Ein Foto dokumentiert den Moment. Zu sehen sind Fritz Wolf und Lida, wie sie sich herzlich umarmen.

0: Hallo, wir sind Jasmin, Tami und Anna aus der 6. Klasse des Elisabeth-Gymnasiums. Wir haben uns mit dem Thema Jugend unserer Eltern beschäftigt und wollen Ihnen etwas darüber erzählen. Hi, ich bin Anna, 12 Jahre alt und ich erzähle Ihnen jetzt etwas über die Freizeit unserer Eltern früher. Meine Eltern waren übrigens 1995 genauso alt wie ich. Unsere Eltern, so wie die meisten Kinder früher, haben viel mehr in der Natur gemacht als wir heute. Denn heute schauen die meisten Kinder Fernsehen oder machen viel drin. Wenn man früher mit jemandem in Kontakt bleiben wollte, musste man sich Briefe schreiben, was ich sehr schön finde. Ich bin traurig, dass es heute nur noch sehr wenige tun.
1: Hallo, ich bin Tami und ich möchte euch heute etwas über die Schulzeit unserer Eltern erzählen. Vor der Wende gab es Samstagsunterricht und Fächer wie Staatsbürgerkunde. Die Note 6 gab es noch nicht und nach der Schule musste man zum Pioniernachmittag. Nach der Wende gab es zum Beispiel keine Staatsbürgerkunde mehr. Bei Staatsbürgerkunde wurde über Politik geredet. Der Staat hatte die Schüler politisch erzogen.
2: Hallo, ich bin Jasmin und möchte euch etwas über Allgemeines in der Jugend unserer Eltern erzählen. Was ich am wenigsten schön finde, ist, dass man seine Meinung gar nicht oder nur sehr wenig sagen durfte. Außerdem gab es sehr wenige Freiheiten. Das geht von der stark eingeschränkten Medienfreiheit bis zur Kleidung. Es gab in der DDR zum Beispiel keine Jeanshosen. Zum Glück hat sich nach der Wende einiges geändert. Ich finde gut, dass ich meine Meinung heute frei sagen kann. Das war unser Beitrag zum Thema Jugend unserer Eltern. Am Mikro verabschieden sich Jasmin,
0: Anna
1: und Tami.

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4: Hallo und herzlich willkommen bei MLG Output, gesendet aus dem Wartburg-Radio 96.5 aus Eisenach. Heute dabei sind Johann, Emil, Luca, Horkon, Felix, Julius, Eleanor, Amelie, Deborah, Marianne und Marlene. Ihr fragt euch bestimmt, was MLG Output ist. MLG steht für Martin-Luther-Gymnasium und MLG Output ist unsere Radio-AG. An unserer Schule haben wir zurzeit Projektwoche und wir stellen euch in der folgenden Stunde einige Projekte vor. Aber vorerst hört ihr einen Song von Michael Jackson, womit er gegen Rassismus, soziale Ungerechtigkeit und Polizeigewalt protestierte. Viel Spaß bei They Don't Care About Us!

0: Und jetzt folgt ein Beitrag zu dem Projekt English Café, wo wir am Dienstag ein Interview mit der Lehrerin Frau Starke durchgeführt haben. Viel Spaß. Hallo Frau Starke, wir hätten ein paar Fragen zu Ihrem Projekt English Café. Wie sind Sie auf das Projekt draufgekommen?
1: Also wir wollten gern mal wieder ein Englischprojekt machen und weil wir auch im Unterricht darüber gesprochen haben, wie man Essen macht, wie man den Tisch deckt, da ist irgendwann diese Idee quasi entstanden.
0: Okay, und sind Sie mit Ihrer Idee zufrieden?
1: Bis jetzt ja, aber wir haben auch erst einen Tag hinter uns und der Großteil kommt erst noch, dann werden wir also sehen, wie es klappt.
0: Okay, und dann hätte ich noch eine Frage auf Englisch. What is a typical English tea time?
1: Oh, we serve scones and tea, of course. And if you want, you can have tea with milk and sugar.
0: That's nice. Thank you.
2: Als wir im Projekt English Café waren, hatten wir eine Umfrage durchgeführt, um die Zufriedenheit der Gäste dort zu entdecken.
3: Warum hast du dich für das Projekt angemeldet?
4: Also, ich mag Frau Starke, die Lehrerin, und es hat so gut geklungen wegen Kaffee.
5: Weil ich nur Englisch gelesen habe und nicht Kaffee.
6: Weil ich es interessant finde, für Leute sozusagen einen Kaffee vorzubereiten und auch Leute zu bedienen oder zu gucken, was die halt machen, also was die bestellen und wie das so ist.
7: Weil ich wusste, dass wir irgendwas mit englischer Sprache machen und irgendwie so einen Kaffee machen, ja.
8: Okay, und wie gefällt es dir hier drin?
5: Ja, ist eigentlich ganz gut.
4: Ja, ich finde es sehr gut, also macht Spaß.
6: Mir gefällt das gut, also es macht doch Spaß. Und ja.
7: Mir gefällt es sehr gut.
8: Und warum gefällt es dir so gut?
7: Weil wir uns eigentlich gut vertrauen und ja.
0: Was habt ihr also gemacht bis jetzt?
6: Bis jetzt haben wir diesen Tische vorbereitet, zusammengeschoben, eine Bestellliste gemacht mit Preisen und auch so viele Sachen mitgebracht, also für viele verschiedene Kuchen oder Snacks und so. Ja.
4: Gestern haben wir das Café geplant und heute, also haben wir abends nachmittags gebacken zu Hause und dann haben wir heute dieses Café halt, ne?
5: Auf jeden Fall. Wir haben noch, gestern haben wir halt das Café für heute geplant und heute früh haben wir noch den Raum dekoriert und so.
8: Und was habt ihr alles so dekoriert? Alles, was steht auf der Speisekarte?
5: Cookies, Cheesecake, Brownies, Muffins, Scones, Sandwiches, Brezels, Tee, Eistee, Kaffee und Wasser.
7: Also gestern haben wir geplant, was wir im Café machen. Und heute und morgen eröffnen wir halt das Café und ihr könnt halt da was kaufen.
8: Okay, dann werde ich bestimmt mal vorbeikommen und mir einen Kuchen kaufen oder was es hier auch immer so gibt. Und jetzt nochmal so eine allgemeinere Frage. Worum geht es denn eigentlich in dem Projekt?
7: Es geht um was Essen, dass man das Essen auf Englisch sagen kann und dass man halt was sagen kann, was man zur Bedienung sagt, auf Englisch.
4: Ja, über England und über Essen.
5: Um ein englisches Kaffee.
6: Es geht in dem Projekt, ein Kaffee aufzubauen, wo Leute etwas einkaufen können.
2: Jetzt kommt ein Lied von Nirvana und das ist Come As You Are. Er wollte damit einen Aufruf, dass sich die Menschen so akzeptieren, wie sie sind.

Jetzt kommt Little by Little von Oasis. Die Band verdankt ihren Namen durch ein Konzertort Oasis Leisure Central in der Nähe von Sweden. Als der Sänger Liam Gallagher in die Band einstieg, schlug er vor, sich danach zu benennen.

0: Hallo, ich bin Marlene Herbig vom MRG Output. In unserer Schule findet gerade die Projektwoche statt. Schüler haben sich in ein Projekt eingetragen, das sie für diese Woche machen wollen. Heute lohnt sich ein Projekt. Es heißt Stop-Motion-Film. Was das ist und was man dort macht, kläre ich jetzt für euch. Morgen, Herr Franz. Schön, dass Sie für uns Zeit genommen haben. Da Sie ja dieses Projekt leiten, habe ich ein paar Fragen vorbereitet. Wie sind Sie denn eigentlich auf diese Idee gekommen?
1: Also auf die Idee zu den Stop-Motion-Filmen bin ich über meinen Unterricht gekommen, weil ich das mal eingesetzt habe als ein Mittel, um kleine Erklärfilme zu drehen. Und dann hatte ich die Idee, dass man das ja auch ein bisschen ausweiten könnte in einem Projekt.
0: Haben Sie denn Ziele mit diesem Projekt?
1: Unser Ziel ist es, möglichst viele kurze Filme zu erstellen. Ich gebe ein paar Themen vor, beziehungsweise Problemstellungen, die die Schüler dann lösen sollen. Und ja, am Ende sollen hoffentlich möglichst kreative Filme dabei rauskommen.
0: Okay, das hört sich ja jetzt sehr cool an. Und was heißt denn eigentlich Stop-Motion-Film?
1: Ein Stop-Motion-Film ist ein Film, der aus vielen, vielen Einzelbildern besteht, die man dann zu einem Video zusammenfügt. Und das gibt dann einen ganz bestimmten Look, was man vielleicht kennt aus den Filmen wie Wallace und Gromit, die mit Knetfiguren gearbeitet haben.
0: Dankeschön für die Zeit.
2: Hallo, wir sind hier von MRG Output an unserer Schule und wir haben gerade eine Projektwoche hier und sind im Projekt Stop-Motion-Film. Jetzt frage ich jemanden, der hier beim Stop-Motion-Film ist. Was ist Stop-Motion-Film?
3: Naja, wenn du halt viele Fotos nacheinander machst, dann entsteht halt ein Film und das ist Stop-Motion-Film.
2: Wieso hast du dich für das Projekt entschieden?
3: Weil ich es interessant fand, einen eigenen Stop-Motion-Film zu machen.
2: Was macht ihr in diesem Projekt?
3: Wir drehen Stop-Motion-Filme selber und ja, machen das halt.
2: Cool. Und was macht dir am meisten Spaß in diesem Projekt?
3: Mir macht am meisten Spaß, mit verschiedenen Utensilien, zum Beispiel Knete oder Papier, seinen eigenen Stop-Motion-Film zu machen.
4: Nun habe ich ein Lied für euch vorbereitet. Magic Moment von Glockenbach. Ich habe es genommen, weil es einer meiner Lieblingslieder ist. Viel Spaß.

0: Hallo, wir sind von MRG Output im Wartburgradio 96,5. In unserer Schule, dem Martin-Luther-Gymnasium in Eisenach, fand eine Projektwoche statt. Wir haben dort ein paar Interviews aus den Projekten gemacht. In unserer Sendung haben wir schon die Projekte Stop-Motion-Film und Englisch-Café vorgestellt. Als nächstes kommen weitere Projekte, insbesondere das Pizza-Projekt, wo es anschließend auch noch einen Talk darüber gibt. Dazwischen wird auch noch tolle Musik abgespielt. Also viel Spaß.
1: Und jetzt geht es weiter mit dem FIFA World Cup Song 2026, Da Dai von Shakira.

0: Let's go!
1: Hallo, hier im Mikro ist Elnor vom Wagburg Radio. Ich bin gerade am Martin-Luther-Gymnasium, denn diese Woche ist dort eine Projektwoche. Ich bin hier beim Nähprojekt. Ich werde gleich der Leiterin des Projektes ein paar Fragen stellen. Warum haben Sie sich entschieden, dieses Projekt zu machen?
2: Also ich nähe schon, seitdem ich recht klein bin, mit 10 oder so. Mir macht es Spaß, es ist schön, Kleider zu nähen und ich möchte diese Freude, Kleider zu nähen und dann das Ergebnis zu haben, den Kindern weitergeben.
1: Wie viele Leute sind in Ihrem Projekt?
2: 14 Kinder sind da jetzt, wovon aber einige auch schon nähen können.
1: Was kann man hier nähen?
2: Röcke, Hosen, Oberteile, Taschen, eigentlich alles, was man möchte.
1: Was wird sehr häufig gemacht?
2: Röcke.
1: Wie finden Sie die anderen Projekte?
2: Bestimmt auch sehr gut. Ich weiß aber gar nicht genau, was es alles an Projekten gibt.
1: Okay, danke, dass Sie sich Zeit genommen haben für das Interview.
3: Hallo, ich heiße Marianne. Ich komme von MLG Output. Heute nehme ich euch mit ins Martin-Luther-Gymnasium, denn hier findet gerade die Projektwoche statt. Heute

0: Lieblingsstoff?
1: Mein Lieblingsstoff ist ehrlich gesagt Jersey und Baumwolle.
0: Und warum gefällt dir dieser Stoff so sehr? Lässt er sich gut nähen oder warum?
1: Also Jersey, der lässt sich gut schneiden und der ist halt eher wie so Gummi. Und Baumwolle wärmt halt schön.
0: Was ist dein Lieblings selbstgenähtes Kleidungsstück?
1: Bisher habe ich nur eins genäht und das ist der Rock.
0: Okay, cool, danke. Ich habe hier noch ein zweites Mädchen aus dem Projekt Nähen gefunden. Sie heißt Maite und ich wollte dich fragen, warum bist du dem Projekt Nähen beigetreten?
2: Ich habe zu Hause selber eine Nähmaschine und ich mache bei Ferienkursen mit, wo ich das Nähen lerne. Und fand ich es mal spannend, wie andere Leute Nähen vermitteln und deswegen bin ich beigetreten.
0: Was macht ihr in diesem Projekt?
2: Wir nähen ganz verschiedene Sachen an Nähmaschinen oder per Hand.
0: Hast du einen Lieblingsstoff?
2: Ich glaube Baumwolle.
0: Und warum gefällt dir dieser Stoff so sehr? Lässt er sich gut nähen oder warum?
2: Ja, er lässt sich gut nähen und es ist halt warm, weil also im Winter nähe ich meistens mit Baumwolle und da ist es halt sehr schön warm.
0: Cool, interessant. Was ist dein Lieblings selbstgenähtes Kleidungsstück?
2: Zwei Haargummis und ein Top.
0: Dankeschön, Malte.
3: Jetzt kommt mein Lieblingslied Back to the Start von Michael Schulte.

Jetzt kommt Beat It von Michael Jackson. Michael Jackson wollte mit dem Lied aufmerksam machen, dass Gewalt keine Lösung ist. Übrigens, der Michael Jackson-Film hat über 2 Millionen Zuschauer in ganz Deutschland gehabt. Viel Spaß!

0: Hallo, wir sind vom MLG Output und interviewen jetzt die Pizzagruppe.
1: Herzlich willkommen zu MLG Output. Wir interviewen jetzt einen Schüler aus dem Pizza-Projekt. Worum geht es in diesem Projekt?
2: Also, wir backen Pizza jeden Tag und spielen ein Spiel namens Go.
1: Warum hast du dich für dieses Projekt entschieden?
2: Naja, Pizza ist eigentlich ganz gut und lecker und das fand ich schön.
1: Wie findest du dieses Projekt?
2: Also bisher finde ich es gut, nur Herr Meier hat überzogen, weil wir sonst die Pizza im Ofen nicht gebacken hätten.
1: Würdest du das Projekt nächstes Jahr, wenn es es nochmal gäbe, nochmal machen?
2: Ja, die Pizza ist lecker.
1: Dankeschön für deine beantworteten Fragen.
3: Wir sind von MLG Output, ich bin Julius und wir interviewen jetzt jemanden von der Pizza AG.
4: Hallo, ich bin Luis und ich bin bei der Pizza AG bei Herr Meier und es macht sehr viel Spaß.
3: Worum geht es in der Pizza AG?
4: Es geht darum, Pizza zu backen, den Teig zuzubereiten und gehen zu lassen. Und in den Zeiten, wo es geht, spielen wir auch sehr viel Go.
3: Wie findest du es?
4: Es macht sehr viel Spaß, besonders weil sehr viele auch da sind. Das Go-Spiel ist ein japanisches Spiel und ich spiele ja schon länger. Es macht halt sehr viel Spaß.
3: Würdest du dieses Projekt nochmal machen, wenn es es nochmal gibt?
4: Ja, ich würde es definitiv nochmal machen, aber es kommt doch ein bisschen drauf an, wer dann noch mitmacht. Also vielleicht gehe ich nächstes Jahr auch zu einem anderen Projekt.
3: Vielen Dank für dein Interview.
1: Hallo, wir sind gerade bei Erik und er hat gerade seine Hände im Teig und wir würden dich gerne interviewen. Worum geht es in diesem Projekt?
5: Also wir backen hier mit Herr Meier Pizza und essen die ja natürlich auch später. Und ja.
1: Warum hast du dich für dieses Projekt entschieden?
5: Weil ich sehr gerne backe und ja.
1: Wie findest du dieses Projekt?
5: Mir macht es viel Spaß und toll.
1: Würdest du dieses Projekt noch einmal machen, wenn es es noch gäbe, nächstes Jahr?
5: Ja.
1: Dankeschön.
0: Wir sind hier vom MLG Output und interviewen Herr Meier, der Lehrer beim Projekt Pizza. Erste Frage, wie sind Sie darauf gekommen, Herr Meier?
6: Ich backe selber gerne Pizza und ich dachte, dass das hoffentlich auch den Kindern Spaß macht.
0: Wie sind die Schüler? Arbeiten sie gut mit? Haben sie Spaß an diesem Projekt?
6: Alle machen mit Begeisterung Teig und alle essen auch mit Begeisterung die fertige Pizza. Alle arbeiten sehr gut mit.
0: Werden Sie das Projekt nochmal machen?
6: Vielleicht, das überlege ich mir noch.
0: Was hat es mit dem Namen Pizza, Fermentation und Strategie auf sich?
6: Es wird ein Teig hergestellt. Dieser Teig geht, das ist eine Gärung oder ein Fermentationsprozess. Und zusätzlich wird in der Zeit, in der der Teig geht, also in der der Teig arbeitet, die Hefe- oder Sauerteigteilchen den Teig verarbeiten. In der Zeit spielen die Schülerinnen und Schüler ein Taktikspiel und deswegen Strategie und Taktik.
0: Was ist das Taktikspiel?
6: Go ist ein fernöstliches Brettspiel, bei dem es darum geht, ein möglichst großes Territorium zu gewinnen.
0: Dankeschön, Herr Meier.
6: Gerne.
7: Ihr redet ja die ganze Zeit über Pizza, aber was ist eigentlich auf der Pizza drauf?
1: Auf der Pizza ist eigentlich alles drauf, was man haben kann. Also was es auch so gibt, zum Beispiel?
0: Salami, Pilze, Käse, Schinken, das, worauf die Schüler Lust haben, zum Beispiel. Wer es mag, auch Ananas oder so. Darauf, wo die Schüler Bock haben, das können sie sich einfach drauf machen.
3: Was ist eigentlich euer Lieblingsbelag?
1: Mein Lieblingsbelag ist Margarita.
7: Mein Lieblingsbelag ist eine Gemüsepizza.
0: Mein Lieblingsbelag ist mit Schinken, Pilze und Salami.
3: Also mein Lieblingsbelag ist auch Margarita.
1: Jetzt kommt das Lied Du bist gut genug von Shirin David, Blumengarten. Falls ihr einen schlechten Tag hattet, hier ist das Lied. Viel Spaß.

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1: Gefährliche Spinnen. Der große Hörselberg ist in den vergangenen Wochen mit seiner verlässlichen Bewirtschaftung in ein positives Licht gerückt. Jedoch ist Vorsicht geboten. Westlich des Berggasthofes ist am Weg ein Nest von Eichenprozessionsspinnern entdeckt worden. Damit ist nicht zu spaßen. Hier geht es um eine Schmetterlingsart, die unter anderem Eichenbäume besiedelt. Und wo ein Nest ist, ist ein zweites eventuell nicht weit. Ihre Raupen kriechen bei Ortswechseln gern kollektiv in einer oder mehreren beieinander liegenden Reihen. Bei Menschen können die Brennhaare der Raupen bei Hautkontakt allergische Raupendermatitis auslösen, die nicht zu unterschätzen ist. Die Gemeindeverwaltung Hörselberg-Hainich leitete notwendige Schritte ein. In der Regel muss eine Schädlingsbekämpfungsfirma zum Einsatz kommen. Das war ein Beitrag von G. Maddox Henschel.

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1: Mit Chi Maddox Henschel und ich bin nicht alleine im Studio, sondern neben mir sitzt Jason Ziegern. Er hat im Wartburg Radio schon 2 Praktikas gemacht. Jason, wie war's? Wie war jetzt dein Praktikum? Erzähl doch erstmal ein bisschen.
2: Ich bin ja jetzt das 2. Mal hier und das erste Praktikum hat mir sehr gut gefallen. Eigentlich habe ich gedacht, ich kann gar nichts machen, also keine Nachrichten oder so aufnehmen, was mich dann am ersten Tag sehr überrascht hatte. Mir macht's Spaß, ich würde es immer wieder machen.
1: Kannst du dich noch dran erinnern, was du an deinem ersten Praktikum alles gemacht hast?
2: Tatsächlich, ja. Ich hatte Nachrichten aufgenommen und dann durfte ich die auch schneiden. Dann kamen die halt auch um 15 Uhr raus. Dann habe ich mich am Tag darauf auch nochmal gekümmert, dass ich da hinbekomme mit einem Interview für Dienstag mit meiner Klassenkameradin über ihr Praktikum. Hat sie uns auch ein bisschen was erzählt. Mittwoch war dann auch wieder ein Interview, persönlich, nicht im Studio, sondern beim AWE über ein Event, was am 4.4. stattgefunden hat.
1: Das war das Startklar-Event, ich kann mich noch genau dran erinnern.
2: Genau, da war ich sehr nervös, bevor ich losgegangen bin, was dann aber sich auch ins Positive entwickelt hat. Ich finde, ich habe da einen sehr guten und einen sehr interessanten Beitrag mit vielen Informationen auch hinbekommen. Am Donnerstag war ja dann noch Alina mit dabei, da hatten wir eine Sendung aufgenommen, haben ein bisschen was über uns erzählt. Sie über ihr Praktikum, ich über mein Praktikum und du über dein FSJ. Und Freitag hatte ich dann, hatten wir ein Abschlussgespräch geführt und dann hatte ich auch noch einmal Nachrichten gemacht. Und ich glaube, das war es ja dann auch für die Woche schon gewesen.
1: So schnell ging dann eine Woche rum, sozusagen. Was war denn da so dein Highlight, wo du sagst, das fand ich jetzt richtig, richtig cool, dass ich das gemacht habe?
2: Ich habe es ja auch privat schon so oft erzählt, das Interview mit meiner Klassenkameradin, wo ich dann mir das Lachen verkneifen musste, wo sie erzählt hat, dass sie stolz darauf ist, dass sie eine Mütze verkauft hatte. Das war auf jeden Fall mein Highlight vom ersten Praktikum.
1: So, jetzt beim zweiten Praktikum, was hast du denn da so alles gemacht?
2: Da habe ich jeden Tag Nachrichten aufgenommen, geschnitten und auf die Nachrichten recherchiert. Dann stand eigentlich für Donnerstag ja auch ein Telefoninterview an, was dann nicht geklappt hat, wo ich dann einen Beitrag dazu machen sollte, was dann wegen zeittechnischen Gründen nicht mehr funktioniert hatte, weshalb wir die dann ja heute auch mit in die Nachrichten gebracht haben. Dann hatte ich am Mittwoch 3 Beiträge, glaube ich, sogar aufgenommen. Einmal über den Internationalen Tag des Luchses, dann über das Wildkatzendorf Hütschelroda und dann noch über die Walter PPK.
1: Was hat sich verändert jetzt im zweiten Praktikum im Gegensatz zum ersten Praktikum?
2: Auf jeden Fall, dass ich selbstständiger geworden bin, selbstständiger arbeiten kann, was man ja auch daran sieht, dass ich in dem zweiten Praktikum, also in diesem, viel mehr geschafft habe als im ersten. Ich auf jeden Fall darauf geachtet habe, selbstständig gemerkt habe, okay, da war ich zu schnell, da war ich zu langsam. Und mit dem Lesen, also mit dem Ablesen bei Nachrichten oder Beiträgen halt besser klargekommen bin als beim ersten.
1: Und was nimmst du mit?
2: Dass es viel Zeit braucht, Beiträge zu erstellen, wo man vorher sich nie für interessiert hat, dass es anstrengend sein kann, aber dass man halt auch nicht verzweifeln sollte, weil es sonst zu viel Zeit kostet und man kaum noch Zeit dafür hat.
1: Würdest du anderen Schülerinnen und Schülern ein Praktikum im Wartburg Radio empfehlen?
2: Definitiv würde ich das empfehlen, weil kaum jemand hört noch Radio und dadurch, dass man dann hier ein Praktikum macht, erzählt man Freunden, Familie und Verwandten davon. Und damit wächst dann halt auch aus meiner Sicht definitiv wieder das Interesse fürs Radio hören, was dann halt auch an die jüngere Generation dann auch wieder rübergeht, weil man halt, wie gesagt, Freunden davon erzählt und die Freunde es wahrscheinlich dann auch nochmal anderen Freunden oder Familie erzählen.
1: Und dann natürlich auch stolz ist, dann seinen Freunden und Familien die Beiträge und vielleicht sogar auch die Sendungen dann vorzuspielen. Letztendlich.
2: Definitiv. Und man sollte halt auch einfach nicht aufgeben, da habe ich ja den Fehler gemacht. Ich bin gestern ja übelst verzweifelt gewesen wegen ein einzigen Wort. Ich war verzweifelt, aber habe mich dann später nochmal versucht dran zu setzen und dann ging es ja auch.
1: Jason, ich danke dir für das Interview. Ich danke dir dafür, dass du uns deine Highlights von beiden Praktikas mit uns geteilt hast. Möchtest du noch ein abschließendes Wort an die Hörerinnen und Hörer richten?
2: Wenn ihr Interesse habt, hier auch mal selber was zu machen, könnt ihr euch einfach per E-Mail hier im Wartburgradio melden, fragen, wann frei ist oder telefonisch, weil dann könnt ihr gerne auch mal was in der Freizeit machen, wenn ihr was Interessantes habt, einen Beitrag, ein Interview machen wollt von einem Event, was hier in der Nähe ist oder so.
1: Ich danke dir, Jason.

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1: Die Feldhamster kämpfen ums Überleben. Der Bestand des vom Aussterben bedrohten Feldhamsters hat sich in Thüringen bislang kaum erholt. Neben Buddelstedt gibt es im Freistaat nur noch einzelne Feldhamstervorkommen bei Erfurt und bei Gotha. Als Gründe für die dezimierten Bestände werden neben der Intensivierung der Landwirtschaft auch Trockenheit angegeben. Die Hamster verdursten, weil zu wenig Wasser und Beikräuter auf dem Boden verfügbar sind. Da zudem nach der Ernte keine Stoppeln mehr auf den Feldern stehen, fehlt es den Hamstern an Verstecken zum Schutz vor Fressfeinden wie Greifvögel und Füchse. Außerdem haben es die Tiere schwer, genügend Vorräte für den Winter einzusammeln. Das war ein Beitrag von Elke Ziegler.
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1: Sie hören das Wartburgradio 96,5 mit Chi Maddox Henschel und ich habe zwei besondere Gäste hier im Studio. Luca ist wieder da.
2: Hallo, was geht?
1: Wer Luca noch nicht kennt, Luca hat hier im Wartburgradio Ende April seine Bildungstage hier gemacht und wir hatten eine sehr schöne Zeit auf jeden Fall zusammen.
2: Ja, wirklich super, ne? Also war eine tolle Zeit, eine schöne Woche.
1: Und wir haben jetzt sogar Lukas Mentorin, die Sophie, zu Gast hier im Studio. Hallo Sophie.
3: Hallo.
1: Geht's euch gut, ihr zwei?
2: Ja, wir haben einen super Tag bis jetzt gehabt, eine gute Zeit auf jeden Fall. Mhm. Und ja, ich denke, wir können uns nicht beschweren.
3: Nee, überhaupt nicht. War ganz toll bis jetzt.
1: Ich würde gerne im ersten Teil des Gesprächs mal über das Museum sprechen, über die Meiningen Museen, wo du ja auch dein FSJ machst.
2: Ja.
1: Und im zweiten Teil geht es dann auch so ein bisschen darum, um die Highlights vom FSJ von uns beiden. Was hast du so erlebt? Was habe ich so erlebt? Und ja, wird auf jeden Fall sehr spannend.
2: Alles klar.

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1: Ich würde erstmal die erste Frage stellen oder beziehungsweise stellt doch erstmal euer Museum oder das Schloss vielleicht. Ihr seid ja hauptsächlich in dem Schloss in Meiningen. Stellt es doch erstmal vor.
2: Genau, also die Meininger Museen stellen sich aus drei Museen zusammen. Das Hauptmuseum sozusagen ist im Schloss Elisabethenburg in Meiningen mit einer großen Kunstsammlung, mit historischen Räumlichkeiten, Wohnmöbeln, aber natürlich auch Sonderausstellungen aktuell, gerade über Georg II., das große Jubiläumsjahr dieses Jahr. Man kommt ja um Georg gar nicht drum rum quasi. Genau, dann haben wir noch das Theatermuseum. Da zeigen wir historische Bühnenbilder und historische Zeichnungen, aber auch Fotografien aus allen Jahrzehnten quasi. Und aktuell noch in der Mache ist das Baumbachhaus, das ursprünglich mal Literaturmuseum gewesen ist und jetzt dann zum Stadtmuseum und zum Regionalmuseum umgebaut wird.
1: Klingt auf jeden Fall sehr spannend und ich durfte es ja selber schon mal miterleben in dem Schloss und habe ja auch gemerkt, an Georg kommen wir nicht drum rum. Also der hat uns überall mit begleitet auf jeden Fall.
2: Ja, eine große Nummer dieses Jahr und auch sonst.
3: Den Namen werde ich nicht so schnell vergessen auf jeden Fall.
1: Das glaube ich auch. Sophie, wie bist du eigentlich dazu gekommen, dass du sagst, ich möchte in diesem Museum arbeiten oder in den Museen arbeiten? Wie kam es dazu?
2: Ich habe tatsächlich schon sehr früh gewusst, dass ich mal im Museum arbeiten möchte und dann Museologie studiert. Ein Fach, was ganz wenige Leute kennen, was auch gar nicht schlimm ist. Und genau, habe das in Leipzig studiert. Und bin dann tatsächlich einfach über die Arbeit nach Meiningen gekommen, habe da gesehen, dass es diese Stelle gibt und bin dort so zu den Meininger Museen gekommen.
1: Museum, wie war das Studium? Wie hieß es?
2: Museologie.
1: Museologie, vielleicht nochmal zur Erklärung, weil ich kenne es tatsächlich auch nicht.
2: Gar nicht schlimm, die nächsten kennen das.
1: Was studiert man da?
2: Genau, im Grunde genommen ist es ein Querschnittsstudium, wo alle Aufgaben, die so ein bisschen in einem Museum vorhanden sind, vermittelt werden. Im Grunde genommen geht es um die Verwaltung der Sammlungsbestände, der Objekte. Und dafür muss man natürlich wissen, was passiert in so einem Museum mit so einem Objekt, was ist wichtig. Also es geht um Kulturwissenschaften, um Kunstgeschichte, aber auch Restaurierung und Datenbankverwaltung, Fotografieren von Objekten. Also es ist wirklich ein großes Querschnittsstudium, weil Museologen quasi dafür verantwortlich sind, dass es in den Objekten im Museum gut geht. Und deswegen müssen wir natürlich wissen, was können wir den Objekten zumuten und was nicht und dafür eben dieser Querschnitt, genau.
1: Okay, ja, auf jeden Fall auch für mich Neuland, dass es sowas gibt oder dass man sowas auch studieren kann, das ist ja...
2: Auch nur dreimal in Deutschland, also
1: okay.
2: Das ist ein ziemliches Orchideenfach. Ja.
1: Also sehr, sehr selten auf jeden Fall, genau. Kann man sagen. Wie sieht denn da so in dem Museum so dein Arbeitsalltag aus? Was sind so deine Aufgaben, die du machst?
2: Das kommt tatsächlich immer ein bisschen drauf an. Also wir haben die Zeiten, wo es um die Ausstellung, den Ausstellungsaufbau geht. Da bin ich ganz viel in der Werkstatt und bereite hauptsächlich die gerahmten Objekte vor. Das heißt, es werden Passepartouts geschnitten, es werden Texte vorbereitet, die werden dann in die Ausstellung gebracht und aufgehängt. Und außerhalb dieser ganzen Ausstellungsvorbereitungszeiten liegt mein Schwerpunkt tatsächlich in der Digitalisierung. Das heißt, ich leite die Digitalisierungsprojekte bei uns. Das ist natürlich ein ganz wichtiges Thema, dass unsere Objekte nicht nur physisch bei uns in den Depots liegen, sondern dass auch der Rest der Welt weiß, was wir eigentlich für tolle Sachen haben. Und das liegt jetzt in meiner Verantwortung, dass wir die zum einen natürlich bildlich festhalten und dann aber auch in Datenbanken hochladen, dass auch andere Menschen auf dieser Erde, vor allen Dingen natürlich Wissenschaftler, davon erfahren, dass wir das haben und was wir eigentlich genau haben.
1: Klingt auf jeden Fall sehr spannend.
2: Und ganz wichtig.
1: Und ganz wichtig. Und wir reden ja die ganze Zeit von Schlössern oder Schloss. Aber welches Schloss meinen wir denn eigentlich?
2: Genau, also das Schloss Elisabethenburg in Meiningen. Wir sind quasi im hinteren Teil, im vorderen Teil ist noch Stadtverwaltung. Und wir haben das Glück, dass bei uns die Schlosskirche auch noch mit dazu gehört und eben die historischen Wohnräume der Herzöge und Herzöginnen, die dort mal residieren durften.
1: Luca, du machst ja dein FSJ sozusagen in diesem Meininger Museen.
3: Das ist korrekt.
1: Und das heißt, man kann bei euch auch ein FSJ machen.
2: Genau.
1: Wie bewirbt man sich? Wo muss man sich denn melden, sage ich jetzt einfach mal? Also wie ist da so die Bewerbung?
2: Also es gibt über die Seite der LKJ in Thüringen, das ist quasi die übergestellte Organisationsebene, gibt es eine Homepage, da kann man sich alle Einsatzstellen angucken, da sind natürlich auch wir vertreten, da finden alle Interessenten auch einen kleinen Text, wo so ein bisschen erzählt wird, was man bei uns so machen kann beim FSJ, und da gibt es eben dann auch das Portal, wo man sich anmelden kann, wo man alle wichtigen Infos gibt, und natürlich, wenn immer Fragen da sind, bin ich als Mentorin auch immer Ansprechpartnerin. Da kann man mich per E-Mail oder per Telefon erreichen. Das kann man alles bei uns auf der Homepage auch finden, die ganzen Kontaktinfos.
3: Und ich kann es nur weiterempfehlen, auf jeden Fall.
1: Und vielleicht auch mal so ein Praktikum oder so. Habt ihr das auch? Bietet ihr das auch an?
2: Genau, also wir bieten sowohl Schülerpraktika an als auch Studienpraktika. Wir haben auch schon Abschlussarbeiten bei uns gehabt für Studiengänge. Also das ist alles möglich. Gerne einfach auf uns zukommen. Wir haben auch eine Kontakt-App, wenn man jetzt nicht so richtig weiß, an wen man sich wenden soll. Genau, also dann kann man auch einfach quasi lose mal in den Raum schreiben und das wird dann an den entsprechenden Kollegen oder Kollegin dann weitergeleitet.
1: Oder ihr habt beziehungsweise auch eine Homepage, wo man dann auch Kontakte nochmal.
2: Genau.
1: An dieser Stelle wollen wir natürlich nochmal den Aufruf starten, dass auch bei euch im Museum FSJler noch gesucht werden. Und vielleicht jetzt nochmal ein Aufruf von dir, Sophie. Wie bewirbt man sich für ein FSJ?
2: Genau, also ihr findet auf der Seite der LKJ unsere Einsatzstelle, so wie ganz viele andere Einsatzstellen auch. Und da findet ihr Informationen, was ihr bei uns alles machen könnt und was man bei uns so an Voraussetzungen mitbringen muss. Und da könnt ihr euch dann auch bewerben. Und tatsächlich suchen wir auch wirklich noch Bewerber und Bewerberinnen. Also scheut euch nicht. Und wenn Fragen sind, könnt ihr natürlich auch auf mich privat zukommen. Das heißt, ihr findet meine E-Mail-Adresse und meine Telefonnummer auch auf unserer Homepage und könnt mich jederzeit kontaktieren.
3: Bewirb dich jetzt.
1: Die beiden Internetseiten, die in diesem Gespräch genannt werden, sind einmal die Homepage der LKJ Thüringen und einmal die Homepage der Meininger Museen.

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1: Sie hören das Wartburg-Radio 96,5 mit G. Maddox Henschel. Und im Studio sind zwei besondere Gäste, nämlich einmal der FSJler Luca, der schon mal hier im Wartburg-Radio da war, nämlich Ende April, wo er seine Bildungstage absolviert hat. Und seine Mentorin Sophie ist hier im Studio zu Gast. Und bevor wir natürlich mit dem zweiten Teil weitermachen unseres Gesprächs, wo wir über die Highlights des FSJs sprechen, hat uns Luca natürlich Musik mitgebracht, und zwar von seiner eigenen Musik. Luca, was hast du denn für uns mitgebracht?
2: Ja, also meine neue Single Versteck dich ist jetzt endlich draußen. Und das Lied beschreibt einfach so eine Person, die nicht über Gefühle sprechen kann, die sich sozusagen vor Gefühlen versteckt. Und das hat natürlich alles auch eine Hintergrundgeschichte. Und das Lied liegt mir einfach sehr am Herzen und ich denke, es ist eins meiner besten Lieder, die ich so jemals aufgenommen habe.
1: Und ich würde sagen, wir hören in diesem Song rein.
2: Ja, genau. Sie hören die neue Single von Luseben, Versteck dich, verfügbar auf allen Streaming-Plattformen.
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0: Was macht man denn in dem FSJ? Was sind da so die Aufgaben, die man da hat? Vielleicht kannst du ja sogar, Luca, als FSJler da ein bisschen was erzählen.
1: Ja, also erst einmal, man hat sehr viele verschiedene Aufgaben als FSJler bei den Meininger Museen. Ich habe jetzt so in Erfahrung gebracht innerhalb meines Jahres. Irgendwie steht jede Woche immer was anderes an. Also ich habe schon so viele verschiedene Sachen gemacht und auch wirklich Dinge, die ich so gar nicht erwartet hatte. Zum Beispiel Sachen streichen für die Ausstellung, allgemein sehr viel Ausstellungsaufbau, Digitalisierung, Renovierungsarbeit mitgeholfen, zum Beispiel beim Baumbachhaus. Dann zwischendurch noch eine Dienstreise gehabt nach Hamburg, was total cool war. Also wirklich, es ist sehr vielfältig. Es gibt natürlich auch Phasen, wo ein bisschen weniger los ist, wo es ein bisschen ruhiger ist, aber insgesamt wirklich super abwechslungsreich und ja, ich kann mich nicht beschweren.
0: So, Luca, wir sind ja jetzt schon mittendrin im zweiten Teil unseres Gesprächs zu unseren Highlights, zu deinen Highlights,
1: Ja.
0: zu meinen Highlights des FSJs. Erstmal die Frage, wie kamst du denn überhaupt zu den Meininger Museen? Warum hast du dich entschieden, genau dort ein FSJ zu machen?
1: Ich muss sagen, die Entscheidung kam ziemlich aus dem Bauch heraus. Sie war ziemlich instinktiv. Es war ziemlich spontan. Ich wusste halt noch nicht so richtig, was möchte ich machen. Hatte mich auch für andere Einsatzstellen beworben. Aber für mich persönlich jetzt, also das meine ich jetzt auch wirklich ernst, es kam für mich einfach am professionellsten und seriösesten rüber, die Meininger Museen. Und deswegen habe ich mich im Endeffekt dafür entschieden und andere Einsatzstellen deswegen liegen gelassen.
2: Zum Glück für uns.
1: Genau.
0: Was, wenn ich fragen darf, was waren das für andere Einsatzstellen? Erinnerst du dich noch?
1: Ja, einmal die Villa K in Schmalkalden und die Weidenschule in Asbach. Da hatte ich mich auch noch drauf beworben.
0: Aber dann letztendlich nach Meiningen
1: Ja, weil da die Weidenschule in
0: gelandet.
1: Asbach, da war ich schon mal, hatte schon mal ein Praktikum gemacht. Deswegen wusste ich, was mich da ungefähr erwarten wird. Und ich wollte halt nochmal so eine andere Richtung ausprobieren, mal was anderes machen. Und ja, es hat sich auf jeden Fall gelohnt, die Entscheidung.
0: Und so ging es mir tatsächlich auch bei mir hier im Wartburg-Radio, dass ich ein Praktikum, Schülerpraktikum hier gemacht habe für 2 Wochen und da halt auch dann schon angesprochen wurde, wenn du Lust hast, kannst du ja ein FSJ hier machen. Und ich wusste halt noch nicht so richtig, wo zieht es mich hin. Und da habe ich gesagt, diese Chance nutze ich, dieses FSJ hier zu machen. Und jetzt bin ich seit September letzten Jahres hier sozusagen. Und genau, Luca, wir kommen zu unseren Highlights, aber ich würde gerne auf deine Highlights erstmal zu sprechen kommen.
1: Alles klar.
0: Was war denn so in diesem Jahr deine absoluten Highlights?
1: Also ich würde sagen, so die ersten großen Highlights waren auf jeden Fall die ersten Arbeiten an den Ausstellungen. Das hatte ich ja vorher so noch nie gehabt. Ich kannte das ja noch gar nicht. Und es war sehr interessant, auf jeden Fall das erste Mal an so etwas mitzuwirken. Man merkt ja auch einfach, das ist ja auch wirklich sehr wichtig, was man macht. Und es hat halt einfach auch einen ziemlich großen Wert, diese Arbeit. Dann auf jeden Fall gab es eine Dienstreise nach Hamburg, wo wir Leihgaben zurückgebracht haben. Das war auch eine super coole Erfahrung, vor allem mit dem Mitarbeiter, der total lieb ist und nett. Und es war einfach auch eine schöne Zeit. Dann auf jeden Fall die Bildungstage im Wartburgradio haben mir besonders viel Spaß gemacht. Diese ganze Woche hier mit euch war wirklich total lustig. Ihr wart alle sehr offen, freundlich, nett und ich habe mich pudelwohl gefühlt.
0: Erinnerst du dich noch, was wir da gemacht haben?
1: Also wir haben total viel gemacht. Wir hatten eine Karaoke-Sendung aufgenommen. Wir hatten eine Sendung aufgenommen zum letzten Bildungsseminar, was wir hatten von der LKJ aus. Dann hatten wir noch so einen Praktikantentalk gemacht mit Alina. Waren wirklich tolle Sendungen so im Endeffekt. Ich finde, wir hatten auch eine sehr gute Liedauswahl gehabt. Und ja, war auch eine abwechslungsreiche Sendung. Und ich fand wirklich so musikalisch hat mir das sehr gut gefallen auch.
0: Sehr schön.
1: Ja.
0: Hast du noch sonst so Highlights?
1: Ich habe ja auch im Februar angefangen, an einem eigenen Rätselheft zu arbeiten für unsere Museumsausstellung zu Georg II. Und das hat halt auch sich doch ganz schön gezogen im Endeffekt. Es sollte ein bisschen früher fertig werden. Aber wie es nun manchmal so ist, ist es jetzt endlich fertig zumindest. Und ich bin sehr gespannt jetzt auf das Ergebnis und freue mich auch drauf, dass endlich alle anderen es mal sehen dürfen, in der Hand halten dürfen und dass es dann auch beworben wird im Museum. Ich denke, das wird eine sehr tolle Sache und ja.
0: Sehr schön. Klingt auf jeden Fall sehr, sehr vielfältig, sehr spannend,
1: Ja.
0: was du an Highlights hast.

0: Möchtest du uns denn noch ein bisschen erzählen, was so deine Highlights bei deinem FSJ waren?
1: Auf jeden Fall. Und da kann ich sagen, es sind sehr, sehr viele. Ich hole da einfach mal ein bisschen aus. Und zwar habe ich ja erstmal so Kleinigkeiten angefangen, wie Nachrichten, Beiträge gestalten. Dann ging es natürlich weiter, dass ich dann auch angefangen habe, eigene Sendungen zu gestalten. Die allererste Sendung, die ich gemacht habe, die ging eine halbe Stunde, war zum Bürgerfest im Oktober auf dem Marktplatz. Da ist dann eine halbe Stunde Sendung entstanden, wo ich mit verschiedenen Ständen ein Interview gemacht habe und dann halt auch dazu dann die Sendung gestaltet haben. Die erste längste Sendung zu der Zeit war die Sendung zum ersten Bildungsseminar.
0: Die war auch sehr cool, ja.
1: Die ging anderthalb Stunden, 90 Minuten, mit ganz vielen Freiwilligen, die mit mir ein Interview gemacht haben und die sich auch ein bisschen ausgetauscht haben.
0: Das war schon wirklich eine Leistung.
1: Auf jeden Fall. Und ich fand die Sendung auch am Ende sehr, sehr cool. Und natürlich auch die zweite Sendung, die wir zu dem dritten Bildungsseminar gemacht habe, die ich dann mit dir zusammen gemacht habe, die war auch sehr cool.
0: Ja, hat auch sehr viel Spaß gemacht.
1: Die ging dann sogar noch 10 Minuten länger.
0: Nochmal übertroffen, den Rekord.
1: Wir haben sogar nochmal den Rekord übertroffen. Für 2 Stunden hätte es leider nicht gereicht. Dafür hatten wir dann doch zu wenig. Dann ging es ja auch darum, dass wir ja auch ein Update schreiben sollten fürs FSJ. Und da habe ich mir halt gedacht, man konnte es halt auch als Audioaufnahme machen, so circa 10 Minuten. Da habe ich gedacht, ich bin ja im Radio. Da kann man auch mal eine Sendung dazu gestalten.
2: Klar, ja.
1: Und da ist eine 45-minütige Sendung entstanden, wo ich dann einzelne Highlights nochmal angesprochen habe. Dann auch natürlich die Zeit mit Alina, die immer donnerstags ihr Praktikum macht, die von übers ganze Schuljahr hinweg das Praktikum macht. Da haben wir auch ganz viel gemacht. Und da ist es zum Beispiel entstanden, sie hat damals einen Beitrag gemacht zu dem nächsten Casting für die nächste Schloss Einstein-Serie. Und da habe ich dann sozusagen mal die Fühlerchen ausgefahren und habe tatsächlich Schauspieler, also junge Schauspieler, die dort mitspielen, herangekriegt für ein Interview.

0: mit einem jungen Musiker namens Phil Schaller. Der war tatsächlich auch hier gewesen. Habe ich mich auch sehr darüber gefreut. Und da haben wir auch eine, ich glaube, 40-Minuten-Sendung entstanden. Und ja, was waren noch so die Highlights? Natürlich auch die Bildungsseminare, sich mit anderen Freiwilligen auszutauschen, auch Spaß zu haben.
1: Ja.
0: Auch den Dienstausflug, den wir gemacht haben, zu euch.
1: Klar, das war natürlich das Highlight
0: Das
1: des
0: war das
1: Jahres.
0: Oberhighlight auf jeden
2: Das Beste vom
0: Fall.
2: ganzen Jahr.
0: Das war auch sehr cool und mal unterwegs zu sein. Sogar eine eigene Musiksendung habe ich jetzt vor kurzem gemacht. Und zwar, ich bin ja so ein kleiner Musical-Freund. Und da habe ich mir einfach ein paar Musicals rausgesucht, wo ich dann ein paar Infos gebe, worum geht es in dem Musical, auch die Musik dazu spiele. Und ja, da ist dann auch auf jeden Fall eine Sendung entstanden und auch auf jeden Fall auch sehr, sehr cool. Und ja. Ich glaube, das waren so die größten Highlights, die ich hatte. Und natürlich auch die Woche, die wir zusammen hatten,
1: Ja.
0: war auf jeden Fall sehr, sehr cool. Und da haben wir auch viel geschafft in einer Woche.
1: Ja.
0: Und
1: Ja, die Chemie passt doch einfach so zwischen uns. Das ist ein
0: genau,
1: gutes Du.
0: hat auf jeden Fall sehr viel Spaß gemacht. Und ja, das waren so die größten Highlights, die ich hatte. Und vielleicht machen wir jetzt mal noch einen Abstecher, wo es vielleicht danach hingeht. Nach unserem FSJ, Luca, wo geht's bei dir danach hin?
1: Also ich werde Grundschullehramt studieren. Der genaue Ort ist jetzt noch nicht festgelegt. Ich habe mehrere Bewerbungen in Erfurt, Halle und Kassel. Mal gucken, wo ich mich sonst noch bewerbe. Mal schauen. Aber ja, ich freue mich auf die Zeit. Ich denke, es wird eine tolle neue Zeit, ein neuer Lebensabschnitt. Und ich freue mich drauf auf jeden Fall. Bei dir, Jean?
0: Also bei mir steht der Ausbildungsplatz fest und zwar werde ich dann nach Halle auch ziehen tatsächlich, wo ich dann eine Ausbildung als Lokführer bei Abeo mache. Und da freue ich mich auch schon richtig drauf, auch mal rauszukommen, neuen Lebensabschnitt zu beginnen. Und ich habe da auch Lust drauf und es wird auf jeden Fall sehr cool.
1: Ja, ich denke, du wirst es auch richtig gut machen.
0: Ihr zwei, dann danke ich euch, dass ihr da wart, dass ihr uns so viele Infos mitgegeben habt zu den Museen, auch dass wir unsere Highlights des FSJs teilen konnten.
1: Ja,
0: Und
1: sehr
0: ja,
1: gerne.
0: vielen Dank, dass ihr da wart.
1: Wir danken dir, dass wir kommen durften.
2: Genau, sehr gerne.

Im Studio waren zu Gast nämlich einmal der FSJler Luca, der schon mal hier im Wartburg-Radio da war. Und er hat uns ganz viel über seine Highlights im FSJ in den Meininger Museen erzählt. Und im Studio war auch seine Mentorin, die Sophie, die uns im ersten Teil des Gespräches etwas zu dem Museum gesagt hat, etwas zu dem Schloss Elisabethenburg und natürlich auch einen kleinen Einblick gegeben hat, was sie denn auch so in ihrer Arbeit macht. Und ich verabschiede mich jetzt. Ich bin G. Maddox Henschel und Sie hören Wartburg Radio 96,5.

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0: Ihr seid genau richtig bei Uschis on Air, der Sendung mit der Studiokatze Flaminga. Die hat sich auch bequem im Studio gemacht. Und am Mikrofon ist Franzka. Mit Klarnamen heiße ich Franziska Klemm. Und heute sende ich live aus Studio 2 hier im Wartburg Radio 96,5. Ja, da bin ich nämlich auch erreichbar telefonisch und sag schon mal die Telefonnummer an. 03691 881 881. Falls ihr also durchklingeln möchtet, könnt ihr das gerne tun. Aber ich bin heute nicht alleine. Ich habe Studiogäste hier am Start. Zwei coole Frauen aus der Region haben einen Podcast gestartet. Gurkenmaske und Gelaber. Ja, und ich sage herzlich willkommen an Julia und Katrin. Und vielleicht sagt ihr noch mal kurz etwas über euch selbst.
1: Ja, hallo, ich heiße Julia, bin 35 Jahre alt, bin verheiratet, habe einen kleinen Sohn und komme aus der Nähe von der schönen Wartburgstadt.
0: Schön, dass du da bist.
2: Ja, hallo, ich bin die Katrin, ich bin 42 Jahre alt und wohne mit meinen zwei wunderbaren Söhnen und meinem tollen Mann in der Nähe von Eisenach. Und ich bin schon lange mit der Julia befreundet. Und wir haben ein tolles Projekt gestartet, weil wir beide Stillstand nicht mögen, haben wir uns entschieden, den Podcast zu starten.
0: Und Podcast, den hört man ja. Und da habe ich gedacht, Mensch, ich habe den mir auch angehört. Das wäre doch super cool, wenn wir das auch im Wartburgradio mal als Thema bringen. Erstens, damit ihr auch neue Hörerinnen und Hörer dazu gewinnt. Vielleicht kann man aber auch mal im Radio hier dort reinhören oder ihn vielleicht später auch mal hier senden. Worum es in dem Podcast geht, was da die Themen sind und wie ihr das alles so umgesetzt habt, darüber sprechen wir gleich. Ihr habt auch Musik mitgebracht, eine Playlist, und da habe ich als erstes einen Song von Billie Eilish in der Playlist. Vielleicht könnt ihr noch mal sagen, welcher das ist.
2: Oh, das weiß ich jetzt gar nicht. Welchen habe ich mir denn? Birds of Feather?
0: Genau. Ah. Also ihr merkt, es ist live, hier ist nichts gestellt, hier ist alles authentisch. Wir hören uns diesen Song an von Billie Eilish und dann sprechen wir über Gurkenmaske und Gelaber hier im Wartburg Radio.

0: Gurkenmaske und Gelaber, so heißt unser Thema heute bei Uschis on Air mit Franzka hier im Wartburgradio 96,5. Also hallo an euch da draußen, die alle eingeschaltet habt. Egal ob vielleicht über UKW oder über Stream. Juhu, schön, dass ihr da seid. Ich habe heute Julia und jetzt habe ich deinen Namen.
1: Die grad. Katrin.
0: Die Katrin, siehst du, so ist das live. Ich habe es mir aufgeschrieben und die Schrift war so krakelig. Ihr merkt, es ist live, ne? Also hier ist nichts gestellt. Julia und Katrin, zwei Mädels, zwei Frauen aus der Region. Ihr habt einen Podcast seit kurzem am Start. Und als erstes interessiert mich natürlich, Mensch, wie ist das dazu gekommen, dass ihr einen Podcast aufzieht hier in der Region?
1: Ja, also wir gehen auch oft mit dem Hund zusammen stundenlang im Wald spazieren und da haben wir schon viele Themen besprochen und uns überlegt, wie können wir es besser machen und wir können uns einfach gut unterhalten und irgendwann hat Julia dann gesagt, oh, ich habe da so eine Idee, ich würde gerne einen Podcast starten und da hat meine innere Stimme echt gesagt, oh nee, ein Podcast und dann habe ich aber doch ja gesagt und ich bin glücklich, dass ich es gemacht habe.
2: Ja, ich finde auch, Katrin und ich, wir sind schon so lange befreundet und auch sehr eng befreundet und wir sind einfach auf einer Wellenlänge. Und Katrin ist so eher in unserem Podcast der Ruhepol und die Vernünftige, würde ich sagen. Und ich bin so die Verrückte, die komische Ideen hat und jeden Tag am besten eine neue Idee. Und sie holt mich da runter und sagt, nee, komm, da denken wir nochmal drüber nach, das machen wir aber lieber so und so. Und deswegen glaube ich, wir sind eine sehr gute Kombination für den Podcast.
0: Also du bist so der Ruhepol, richtig?
1: Ja, ich höre auch gerne mal zu, muss ich sagen. Ich sage dann auch meine Meinung, aber ich muss dann Julia schon immer mal ein bisschen bremsen und muss sagen, hier, aber jetzt ist gut, jetzt müssen wir mal ein anderes Thema anschneiden.
2: Ja, ich bin manchmal sehr euphorisch.
0: Also Hundespaziergang, Wald, ganz viele Ideen, die ihr besprochen habt, aber dann hat man noch lange nicht so einen Podcast. Wie ging es dann weiter?
2: Ja, also wir haben uns da sehr viel belesen, recherchiert im Internet. Da gibt es wahnsinnig tolle Plattformen. Da sind wir auf eine gestoßen, die hieß Podigri. Da wird einem von Anfang an erklärt, auf was muss ich achten, welche Voraussetzungen muss ich mitbringen. Es werden dir Tipps gegeben, auch Equipment wird vorgeschlagen. Es werden aber noch andere Plattformen für Bearbeitung von Podcasts, zum Beispiel GarageBand, vorgeschlagen. Und da mussten wir erst mal gucken, machen wir das, ist uns das zu kompliziert? Wir sind jetzt beide technisch so, nicht so versiert. Ja? Und dann ging es natürlich los, was haben wir für ein Thema? Also in welche Schublade wollen wir eigentlich passen? Na, und da war uns eigentlich schnell klar, wir sind zwei Frauen, natürlich beschäftigen wir uns mit Frauenthemen. Und es soll auch ein Podcast sein, oder es ist jetzt auch ein Podcast geworden, der sich mehr um die Frauenthemen beschäftigt, die mit den Frauenthemen beschäftigt. Klar sind wir um jeden männlichen Hörer auch froh, ne? Vielleicht können die Männer uns dadurch auch ein bisschen besser verstehen. Aber grundsätzlich sind Frauenthemen angebracht, ne?
0: Also Zielgruppe sind Frauen, aber Männer sind eingeladen, auch reinzuhören.
1: Genau, genau. Also für uns war wichtig, dass die Frau, wir wissen ja, was wir im Alltag alles so für Aufgaben zu bewältigen haben, das ist jede Menge. Wir arbeiten, wir haben zu Hause den Haushalt und für uns war einfach so, stand im Vordergrund, die Frau soll einfach sich mal hinsetzen oder soll putzen dabei, was sie auch immer machen möchte und soll sich einfach mal eine Stunde berieseln lassen und sich unsere Probleme anhören und sich auch wiedererkennen und einfach denken, oh, damit bin ich ja gar nicht alleine.
0: Also ihr seid jetzt kein Psychologieratgeber, sondern erzählt aus eurem Leben.
2: Genau, also wir wollen auch, um Gottes Willen kein Ratgeber sein. Wir wollen locker, fluffige Gespräche führen, wo man auch mal einen Lacher dabei hat. Wir erzählen viele persönliche Sachen auch, was uns natürlich auch angreifbar macht. Das ist so ein bisschen der negative Aspekt dann daran, ne? Aber ja, wir wollen das Gefühl vermitteln und da musste ich neulich schon ein bisschen schmunzeln, hat uns eine Hörerin geschrieben, die gesagt hat, sie hat sich den Podcast angehört und sie hat sich gefühlt, als ich nehme mir jetzt einen Stuhl und setze mich zu euch dazu in die Mädelsrunde. Und genau das wollen wir erreichen.
0: Also wie Freundinnen, die quatschen über Themen, die uns Frauen, uns Mädels bewegen.
2: Ganz genau.
0: Habt ihr so eine Altersspanne, in der ihr euch Zuhörerinnen wünscht oder ist das bunt gemixt?
2: Also laut der Statistik, die wir jetzt schon mal ausgewertet haben, ist die Altersspanne so zwischen 35 und 45. Also genau in dem Alter, in dem wir uns ja auch bewegen und wo man eben Stress hat mit Familie, mit Ehepartnern vielleicht, ne, mit beruflichem Leben. Die jungen Zuhörerinnen so ab 18, klar, es ist ja themenabhängig. Ne? Manchmal hat die zweite Folge handelt ja von Schön um jeden Preis zum Beispiel. Ne? Da fühlen sich auch die jungen Mädels angesprochen, weil sie dieselben Probleme haben, aber sonst so, wenn es um Familie geht, was weiß ich, da sind, glaube ich, eher so die 35- bis 45-Jährigen angesprochen. Aber natürlich kann uns jeder hören, der will.
0: Genau. Sagt die Statistik auch was über männliche Zuhörende aus?
1: Ja, also wir haben bei der Statistik, ich würde sagen, es hält sich die Balance.
0: Ach echt?
1: Ja, 50-50 Männer und Frauen.
0: Cool.
1: Und das heißt ja auch, dass die Männer vielleicht noch was von uns lernen können.
0: Ihr habt ja gesagt, vielleicht verstehen sie uns endlich mal, ne? Das wäre so ein Ansatzpunkt, ne? Was will ich erreichen mit meinem Podcast, dass die Männer uns einerseits mehr verstehen, aber was für einen Mehrwert bringt der denn für uns Mädels, uns Frauen?
2: Also wir haben gedacht, man will sich ja auch als Frau verstanden fühlen. Und wer kann uns besser verstehen als die Frauen selber? Ne? Und sie sollen merken, sie sind nicht alleine mit ihrem Struggle, den sie haben. Was weiß ich, mit ihrer Schönheit, mit der Erziehung. Da gibt es ja auch einige Probleme, die man vielleicht zu bewältigen muss. Auch Berufsleben, ne? Die Work-Life-Balance und auch zu sich selber zu finden. In den ganzen Struggle, den man hat, bei sich selbst zu bleiben und auch ein bisschen Selfcare zu betreiben.
0: Klingt schon aber fast wie so ein Ratgeber, finde ich, so ein bisschen. Ne? Man zieht sich das so raus, okay, aus den persönlichen Gedanken und Gefühlen. Und ich habe ja auch reingehört, ihr werdet auch ganz schön persönlich im Podcast. Ne? Verratet so ein bisschen was auch über euer Innerstes. Habe ich das richtig zusammengefasst?
1: Ja, das ist schon so. Also wir versuchen ja auch authentisch und ehrlich zu sein. Das ist ja das, was in der heutigen Zeit auch fehlt, dass man einfach mal ehrlich sagt, wie es einem geht und wie man sich fühlt. Und man sieht ja auch, dass sich viele da wiedererkennen und man auch froh ist, dass man nicht alleine ist. Und das ist auch unsere Message an uns Frauen. Wir sind nicht alleine und wir können uns alle gegenseitig supporten, wenn wir das möchten.
0: Wir hören heute auf jeden Fall auch mal in so einen kleinen Ausschnitt rein, würde ich sagen, und in den Podcast, dass man mal weiß, wie das klingt. Aber was mir jetzt noch wichtig ist, der Name Gurkenmaske und Gelaber. Also ich habe mir den irgendwie gemerkt, der hat sich schon so richtig bei mir im Kopf eingebrannt, fand ich auch so ein bisschen ungewöhnlich. Aber wie seid ihr drauf gekommen?
1: Ja, also wir haben mehrere Namen schon kreiert und haben dann stundenlang drüber geredet und haben uns eigentlich gesagt, wir suchen einen Namen wie Mädelsabend, das soll ein Mädelsabend sein, dass jeder sich eingeladen fühlt zuzuhören, vielleicht auch mal einen Kommentar dazu abzugeben. Und dann machen ja Mädels natürlich auch gerne Wellness und dann sind wir dann auf Gurkenmaske und Gelaber gekommen. Weil das Gelaber, das ist definitiv da.
2: Ja, labern können wir.
0: Ist ja auch die beste Voraussetzung, um einen Audiobeitrag zu erstellen, ne? Wo man auch was erzählt über sich selbst, über verschiedene Themen. Da kommen wir gleich noch drauf, was für Themen ihr vielleicht schon auf Lager hattet und was für Themen geplant sind. Ihr habt Musik mitgebracht, eine Playlist und da habe ich als nächstes auflegen Journey Don't Stop Believing. Wer hat den Song mitgebracht? Was verbindet ihr damit?
2: Den habe ich mitgebracht, weil mein Mann sich den so gern gewünscht hat. Das war sein Vorschlag. Also hoffe ich, dass er zuhört und den jetzt auch genießt.

0: Journey, Don't Stop Believing, hier im Wartburg Radio 96,5. Ihr hört Uschis on Air und heute wird gelabert über Gurkenmaske und Gelaber. Julia und Katrin aus der Region sind hier, die haben den Podcast gestartet. Und wenn ihr auch mal den Podcast anschaut oder auch euch auf Social Media, klickt zum Beispiel Instagram, da sieht man auch so ein tolles Coverbild. Wie ist das denn eigentlich entstanden?
1: Tja, das Coverbild, das haben wir mit guten Vorbereitungen gemacht, da haben wir uns getroffen und gestylt und haben dann die Bilder gemacht und irgendwie haben wir gedacht, das kommt nicht so rüber und dann haben wir bei irgendeinem Zufallsklick im Sportmodus, ist mir dann die Gurke aus dem Gesicht gerutscht und genau das ist jetzt unser Coverbild, einfach live aus dem Leben rausfotografiert und ja, das begleitet uns jetzt.
0: Das sieht professionell aus, ja. Das Bild, als ob das auch bei einem Shooting von einem Fotografen entstanden ist. Aber auch der Podcast hört sich richtig professionell an. Ich habe mir den, glaube über Spotify schon angehört. Aber es fragen sich natürlich jetzt vielleicht auch andere Mädels. Ist ja auch immer schön, wenn das animiert zum Nachmachen. Wie habt ihr das denn produziert, das Ganze?
2: Also wir sind beide keine Technikgenies, das muss ich gleich als erstes mal sagen. Deswegen, wir mussten uns auch hier wieder erstmal belesen und uns war wichtig, erstmal so wenig Geld wie möglich in die Hand zu nehmen, weil wir ja nicht wussten, wie das ankommt. Wenn es jetzt floppt, die ganze Geschichte, wollen wir nicht so viel Geld hinterher weinen. Und deswegen haben wir es so günstig wie möglich gehalten, haben uns belesen, was es für gute Mikrofone gibt im Bluetooth-Bereich. Und haben da Mikrofone, kleine Ansteckmikrofone von Bua gefunden, die wirklich eine sehr gute Qualität liefern, wie wir finden. Also für den Anfang ist das wirklich sehr gut. Und auch unser Bearbeitungsprogramm, das ist das Programm, was schon auf dem iPhone vorhanden ist, GarageBand, das ist auch kostengünstig, also kostenfrei, ne? Und das ist super einfach für Laie, also das erklärt sich von selber, also da muss man nicht viel technisches Verständnis haben, um damit zurechtzukommen. Und ja, aufnehmen machen wir bei uns in der Stube, ganz normal, oder wir haben auch ein Ferienbungalow zu Hause, den wir gar nicht benutzen, außer wenn wir mal Schlafgäste von privat haben. Und da haben wir gesagt, warum machen wir da nicht einfach unser Podcast-Studio draus? Und da treffen wir uns dann jetzt halt regelmäßig zu einem kleinen Schnack.
0: Scheint ja eine ganz gute Akustik zu sein. Also ich finde, es klingt richtig gut. Und einfach loslegen und machen, war so das Motto bei euch.
1: Also im Vorfeld haben wir schon sehr, sehr viele Themen gesammelt, haben uns auch ein Repertoire an Themen angelegt. Was wollen wir besprechen? Wir haben recherchiert, was uns auch beiden sehr viel Spaß macht. Dokumentationen anschauen, einfach stundenlang im Internet suchen. Und dann fügen wir eigentlich unsere Ergebnisse zusammen, erstellen uns einen Leitfaden. Und dann hangeln wir uns durch das Thema und entscheiden uns jetzt eigentlich relativ kurzfristig für ein Thema. Wir machen eine Folge fertig, dann schauen wir, was haben wir für ein Feedback, welche Ideen kommen von unseren Hörern und gehen dann gleich ins nächste Thema und recherchieren weiter.
0: Cool, ja, nicht schlecht auf jeden Fall. Wie oft macht ihr das? Wie oft trefft ihr euch in dem Studio oder wie oft produziert ihr?
2: Ja, also wir, da wir beide auch noch ein normales Leben haben, also mit Arbeiten und Familie und das Bearbeiten des Podcasts im Nachhinein ja doch schon etwas Zeit in Anspruch nimmt, haben wir uns entschieden, das erstmal nur alle 2 Wochen zu machen und das ist schon trotzdem für uns auch manchmal sportlich umzusetzen.
0: Aber ihr trefft euch dann wirklich 14-tägig und produziert?
2: Ja. Genau. Also manchmal, wir haben den ersten Podcast, weil wir so aufgeregt waren, haben wir die allererste Folge schon weiter im Voraus aufgenommen. Ich dachte, ich habe ja auch noch nie irgendwas geschnitten oder bearbeitet. Und bevor man das hochlädt, will ich das natürlich, dass das auch wirklich 1A in Ordnung ist. Und habe gesagt, das machen wir lieber schon 2-3 Wochen vorher, bevor wir das eigentlich hochladen wollen. Ja, und das haben wir dann auch so gemacht.
0: Und seid ihr da selbstkritisch auch mit euch gewesen?
1: Ja, schon. Schon. Also wir haben uns immer abends getroffen, da kommt ja dann dazu, man hat den Tag in den Knochen, man ist eigentlich müde, aber man muss reden, was wir natürlich gerne machen. Aber wenn wir dann im Nachhinein anhören, man legt am Anfang jedes Wort auf die Waage und überlegt dann genau, zeigt man das jetzt, spielen wir es ab oder cutten wir es doch raus. Also es ist schon schwierig. Es war am Anfang die Überwindung, sich erstmal selbst sprechen zu hören, das muss man auch sagen, das muss man dann auch lernen. Aber das Feedback war ja wirklich zum größten Teil gut. Es gibt auch Kritik, die nehmen wir uns natürlich auch an. Muss ich auch sagen, mein Mann ist mein größter Kritiker. Aber es sind ja auch immer so Tipps zur Verbesserung und wir versuchen das auf jeden Fall anzunehmen und uns zu verbessern und aus der Kritik auch was Gutes rauszuholen.
0: Ihr habt es schon gesagt, ihr habt so eine Plattform Podigy, da habt ihr euch eingelesen rund ums Thema Podcast. Und wie schafft ihr das dann, dass quasi dieser Podcast online geht und auch auf verschiedenen Plattformen veröffentlicht wird?
2: Also wir haben uns einen sogenannten Hosting-Service gesucht. Das ist ein Service, der kümmert sich um sämtlichste Fragen, die wir zum Thema Podcast haben. Auf dieser Plattform kann man auch nochmal genau schauen, Stück für Stück, wie gehe ich vor, wenn ich einen Podcast starten will. Und dieser Podcast-Service, der generiert aus der Audiodatei einen sogenannten RSS-Feed. Und diesen RSS-Feed kann man dann bei den sämtlichsten Podcast-Plattformen hochladen, also bei Podimo, Spotify, Apple Music, was man eben so kennt. Und sollten wir jetzt im Nachgang noch irgendwelche Fragen haben, man kann die jederzeit erreichen, telefonisch, per Videocall. Die sind jung, die sind dynamisch, die sind sehr modern und es ist auch sehr einfach gehalten. Also, dass man wirklich als Newcomer, sage ich jetzt mal, keine Probleme hat, da sich zurechtzufinden.
0: Also wie ihr, jung, dynamisch, flexibel.
2: Genau.
0: Ja, cool. Und dann habt ihr einfach quasi die erste Folge hochgeladen und dann gab es quasi Premiere.
2: Dann gab es die Premiere, ja. Wir haben das bei Instagram natürlich ein bisschen beworben. Wir haben ja auch einen Instagram-Account, der Gorgenmaske und Gelaber heißt, wie der Podcast auch. Und da haben wir natürlich ein bisschen Werbung gemacht. Und ja, dann haben wir es einfach auf uns zukommen lassen.
0: Wo kann man das überall hören?
1: Also wir sind auf Spotify, auf Let's Cast FM kann man es auch direkt hören. Amazon, genau. Music.
2: Amazon Music, Podimo.
0: Genau. Also müsste ich dann ein Abo haben für Apple oder Spotify oder kann man es irgendwo auch frei hören?
2: Bei dem Hosting-Service, also Let's Cast FM, hat ja eine eigene Homepage und da kann man den auch kostenfrei hören.
0: Genau. Es gibt ja vielleicht Zuhörer, Zuhörerinnen, die kein Abo haben bei den anderen Plattformen und da passt das natürlich ganz gut.
1: Genau, das stimmt. Viele fragen auch, wie kann man es hören? Also wenn man einfach den Let's Cast FM-Link drückt, kommt man automatisch hin, wird hingeleitet und muss dann nur noch auf Play drücken.
0: Oder ihr geht auf Instagram auf Gurkenmaske und Gelaber und da könnt ihr auch direkt den Link finden zum Podcast.
2: Genau, in der Bio ist der Link hinterlegt und da kommt man auch dahin auf die Seite.
0: Und da sieht man euch auch.
2: Da sieht man uns auch.
0: Und erfährt Neuigkeiten. Ich habe ja gesehen, ihr habt neulich auch über euch selber so ein bisschen was verraten, so ein bisschen was erzählt. Da habt ihr auch Videoclips schon hochgeladen, ne?
2: Ja, genau. Das gehört ja auch dazu. Wir wollen ja auch mehr Reichweite generieren und ist natürlich für uns auch alles Neuland. Und es ist immer die Frage, wie viel gibt man Preis, ne? Weil je mehr man Preis gibt, desto angreifbarer macht man sich. Und erstens müssen wir uns daran gewöhnen und ich glaube, es wäre jetzt was anderes, wenn wir jetzt in Köln, Berlin oder Frankfurt in irgendeiner Großstadt wohnen würden, aber wir wohnen nun mal hier auf dem Dorf und da kennt jeder jeden und da muss man schon schauen.
0: Aber gab es schon mal so richtig fiese Kommentare oder irgendwelche Hassnachrichten? Hattet ihr sowas schon mal?
1: Nein, Gott sei Dank nicht. Das wäre auch wirklich meine größte Angst, dass da mal irgendwas kommt, aber bis jetzt war es wirklich überwiegend positives Feedback und wenig Kritik.
2: Ja, wir haben auch wirklich so viele liebe Nachrichten gekriegt von Leuten, wo wir gar nicht gedacht hätten, dass die uns zuhören oder auch, dass die so eine Meinung zu uns haben. Also das hat uns wirklich auch, das hat uns
1: überrascht.
2: Ja,
1: vielen Dank, ihr Lieben.
2: Ja,
1: ihr
2: genau.
1: Wisst,
2: vielen Dank an der Stelle.
0: Wie kommt das Feedback zu euch?
2: Viele schreiben per Instagram oder auch uns privat per WhatsApp-Nachricht.
1: Ja,
2: oder
1: Facebook,
2: es gibt auch Leute, die rufen uns sogar an. Mhm. Ne? Bei Spotify hat man ein paar Kommentare. Mhm. Ja gut, das ist jetzt natürlich auch immer noch verhalten. Uns kennen ja noch nicht so viele, aber ja, wir sind für jedes Kommentar dankbar.
0: Cool.
2: Positives natürlich.
0: Eure Community bezieht ihr ja auch aktiv mit ein in euren Podcast-Alltag, richtig?
2: Das ist richtig, ja. Wir das läuft auch über Instagram, stellen wir Fragen, auch zum Themenvorschlägen zum Beispiel. Was wünschen sich die Hörer? Worüber sollen wir mal reden? Ne? ist natürlich am Anfang auch sehr verhalten, weil es traut sich ja auch nicht immer jeder, da was zu schreiben. Viele kamen im Nachhinein zu uns, haben gesagt, ich wollte ja eigentlich auch, aber ich habe mich nicht getraut. Es ist natürlich alles anonym. Wir würden da niemals irgendeinen Namen erwähnen oder das wird alles weggemacht. Also es wissen nur wir.
0: So ist es. Könnt ihr da auch Wünsche oder können da die User auch Wünsche äußern, was sie gerne für Themen hätten?
1: Ja, gerne. Also ich hatte neulich eine Situation, da wurde ich angesprochen beim Einkaufen, oh, mach doch mal dies und das Thema Älterwerden. Wie sieht es mit dem Älterwerden aus? Das ist auch schön. Sprecht uns an, lasst eure Wünsche raus und da haben wir wenigstens wieder Futter.
2: Ja, das stimmt.
0: Aber könnten das auch Themen sein, die vielleicht nicht nur speziell auf Frauen zugeschnitten sind?
2: Natürlich, wir können auch über allgemeine Themen reden. Wir hatten auch auf unserer Liste schon allgemeine Themen, zum Beispiel Urlaubsthemen. Ne? Wir sind ja leidenschaftliche Camper, fahren aber natürlich auch gerne mal ins Hotel. Vielleicht kann man mal so eine Folge machen, Camping versus Hotelurlaub. Oder es soll auch eine Weihnachtsfolge geben, wo man vielleicht mal super Geschenke und naja, nicht so tolle Geschenke erwähnt. Ne? Vielleicht auch als Anreiz in der Vorweihnachtszeit, falls noch jemandem ein Geschenk fehlt. Ne? Oder über unsere Sorgen, über unsere Ängste wollen wir mal sprechen, alles sowas. Ne? Also das sind ja allgemeine Themen, das betrifft ja nicht nur uns Frauen. Oder was hatten wir noch, das Leben mit einem Teenager in der Pubertät.
1: Auch ne? Schön. Ja. Das ist Kinder und Erziehung, das sind ja auch Dinge, die uns beschäftigen. Das sind jetzt auch nicht nur Frauenthemen, das sind auch Männerthemen. Oder auch Kindheitserinnerungen, das sind ja auch schöne Dinge, die man einfach so im Laufe des Lebens vergisst. Die ich auch gerne mal wieder hochholen würde, dass man über sowas mal spricht. Ich bin doch ein Kind der DDR, wir haben so viel erlebt, was man eigentlich dann vergisst. Was man vielleicht auch nochmal schön in einem Podcast rüberbringen könnte.
0: Da fühle ich mich ja auch angesprochen bei den Erinnerungen und habe gerade so gedacht, es wäre auch cool, wenn ihr dann auch mal Gäste zu Wort kommen lassen könntet.
2: Das haben wir auch vor. Wir wurden auch darauf angesprochen schon ein paar Mal, ob wir auch Gäste einladen. Da sind wir eigentlich offen dem gegenüber. Wir müssen halt nur gucken, wie wir das dann halt technisch umsetzen.
0: Genau, aber vielleicht kann man das ja auch mal im Wartburg-Radio hier aufnehmen.
2: Das können wir uns auf jeden Fall vorstellen.
1: Sehr gerne, die Technik ist super.
0: Genau, also für alle, die das auch nicht wissen, wir sind ja ein Bürgerradio und wer Themen umsetzen möchte, die

0: Gurkenmaske und Gelaber, so heißt das Thema hier im Wartburg-Radio bei Uschis on Air. Einen Podcast stelle ich euch heute vor, noch zwei coole Mädels, Julia und Katrin aus der Region. Sie produzieren diesen Podcast, stehen noch ganz am Anfang. Ich habe mir gedacht, Mensch, die lade ich mir mal ein. Und ich mache ja immer das so, wenn ich eine Radiosendung vorbereite, ich schreibe mir das alles noch mit Kuli auf und kringel mir da irgendwelche Kreise drum und Pfeile. Am Ende kann ich die Hälfte vom Blatt nicht mehr lesen, aber habe es dann so im Kopf, dass ich eigentlich relativ frei spreche. Wie macht ihr das, wenn ihr loslegt und dann sprecht? Redet ihr einfach? Schreibt ihr euch das auf? Habt ihr eine ganz andere Methode?
1: Also wir haben auch am Anfang ganz klassisch angefangen, haben uns ein Buch gekauft und haben da angefangen reinzuschreiben. Viele, viele Seiten mit Kuli. Aber irgendwann war das dann auch zu viel und wir sind dann auf Word umgestiegen. Und wir suchen uns ein Thema aus, dann recherchieren wir, dann schauen wir auch. Also ich schaue mir dann auch gerne Dokumentationen an oder irgendwelche Studien. Und mach mir dann Stichpunkte, dann machen wir da draus eigentlich so eine Art Leitfaden. Und ich habe dann meistens die Fakten auf dem Zettel und Julia umrahmt das natürlich mit viel Gesprächsstoff.
0: Auch also du bist eher so frei am Start.
2: Ich mach's frei raus.
1: Frei raus. Aber ich bin immer so der Faktenmensch. Ich muss erstmal ein paar Fakten haben und dann kann ich was drumherum aufbauen. Aber wir wollen natürlich auch dann noch was live aus dem Leben dazu erzählen und das macht das Ganze ja dann auch lebendig.
0: Gibt's denn

0: einem bestimmten Termin, wo ich dann weiß, als Hörer, als Hörerin, jetzt ist der neue Podcast online oder haltet ihr euch das noch offen?
1: Also wir haben den Mittwoch. Ist das eine gerade oder eine ungerade Woche? Also wir haben am 1.10. angefangen. Genau, immer Mittwoch in der ungeraden Woche könnt ihr uns hören. Die neueste Folge.
0: Also jeden zweiten Mittwoch sozusagen. Das ist cool. Man kann ja auch auf dem Social-Media-Profil bei Insta nachschauen. Da gibt es immer die heißesten News. Was unterscheidet euren Podcast denn von anderen Podcasts mit Frauenthemen?
1: Ja, also ich höre jetzt nicht so oft Podcast, muss ich sagen, aber wenn ich dann mal einen hören möchte, ich habe auch einen sehr stressigen Alltag, dann möchte ich einfach was, wo ich nicht viel nachdenken muss. Und die Podcasts, die ich jetzt so als Frauenpodcast wahrgenommen habe, da ging es um Frauenerkrankungen oder um psychische Themen und das ist mir dann einfach zu viel gewesen. Ich fand es einfach schön, wenn man denkt, man sitzt mit seinen Freundinnen zusammen und lässt sich einfach berieseln.
0: Schön.
1: Das war so unser Ziel, einfach unterhalten ohne große Themen im Hintergrund.
0: Wie teilt ihr euch denn da auf bei der Produktion oder auch bei der Umsetzung? Wer macht was?
2: Ja, also Recherche macht man natürlich beide und so finden wir dann zusammen. Wir telefonieren gefühlt jetzt auch jeden Tag und tauschen uns aus. Und Aufnahme natürlich zusammen und das Schneiden und sowas, das mache dann am Ende ich.
0: Und gab es da schon besondere Herausforderungen für euch beide beim Umsetzen dieses Podcasts?
1: Also es gab viele Dinge, die wir gesagt haben, wo wir im Nachhinein gesagt haben, nee, das können wir doch so nicht lassen, weil ja, man dann denkt, vielleicht fühlt sich da irgendjemand angesprochen, obwohl man es gar nicht so meint.
2: Ja,
1: aber
2: genau.
1: Das ist schwierig. Dann im Nachhinein haben wir wirklich viele Sätze sehr kritisch gesehen. Umso öfter man sich das anhört, umso schlimmer wird es eigentlich. Man sieht dann vieles kritisch, was man sagt.
0: Könnte man ja auch mal überlegen, sensible Themen, die kommen ja dann trotzdem immer besonders gut an, ne? Weil man identifiziert sich ja auch mit diesen Themen, aber muss dann auch wahrscheinlich von sich selber ganz schön was verraten.
2: Ja, das stimmt. Zum Beispiel hat eine Hörerin vorgeschlagen, über unerfüllten Kinderwunsch zu sprechen und das finde ich auch ein sehr sensibles Thema und da müssen wir uns auch sehr gut dafür vorbereiten, weil das kann man sich nicht einfach mal so aus dem Ärmel schütteln, weil man trifft ja vielleicht auch irgendjemand mit irgendeiner Aussage, was man einfach gar nicht will, ne? Weil es eben so plump rausgesprochen worden ist, ne? Also ja, da müssen wir uns einfach, für solche Themen müssen wir uns besser vorbereiten und das schieben wir auch noch ein bisschen nach hinten. Jetzt wollen wir erstmal die Leichtigkeit haben.
0: Lernt ihr selber aus eurem Podcast was dazu?
2: Ja, würde ich schon sagen.
1: Ich
2: zumindest technisch. Also wir sind ja in den Anfängen und von Mal zu Mal, da weißt du hier, worauf du beim nächsten Mal drauf achten musst, auch im Umgang vielleicht miteinander oder im Gespräch miteinander, ne? Man weiß ja dann auch immer besser, wie der andere tickt. Wir kennen uns zwar schon lange, aber auf dieser Ebene kennen wir uns ja vielleicht auch noch nicht so, ne? Oder wir erfahren sogar Dinge voneinander, die wir vorher auch noch nicht wussten, ne? Ja.
1: Ja, in Sachen Technik müssen wir noch einiges lernen. Da hatten wir bei der ersten Folge so ein Lautstärkeproblem. Das ist dann wirklich auch die Entfernung zum Mikrofon. Also man steigert sich von Mal zu Mal, würde ich jetzt mal so sagen.
2: Ja.
1: Es wird immer besser.
0: Cool. Ja. Und baut mehr und mehr auf. Die Themen verändern sich. Und vielleicht gibt es dann auch mal den einen oder anderen Gast. Ne? Ihr habt ja auch so eine Intro-Musik in dem Podcast. Wo habt ihr das her?
2: Da gibt es bestimmte Plattformen, wo man sich Intro-Musik anhören und kaufen kann. Da haben wir die vom Premium Beat. Das war diese Plattform. Da haben wir uns auch hin und her geschickt, Musik, ich habe mal das gehört, wir finden das. Also es war auch nicht so einfach. Wir wollten sie auch kurz und knackig halten und dann haben wir am Ende, glaube ich, 40 Euro dafür bezahlt, ne, dass man die Lizenz hat, weil einfach so darf man das ja nicht veröffentlichen. Ja, und
1: es war eigentlich so unser Powerlied.
2: Ja, Powerlied, genau.
0: Also da habt ihr euch durch ganz viele Songs, Melodien durchgehört, kann man sagen. Und dann hat es gematcht.
2: Ja. Genau.
0: Ja. Cool. Welche Podcasts hört ihr selber gerne? Interessiert mich.
1: Also wie gesagt, ich bin nicht so der Podcast-Mensch. Ich höre gerne Hotel Matze. Das gefällt mir sehr gut, aber auch nur, weil es mein Mann hört. Ansonsten habe ich jetzt keine großen Präferenzen.
2: Also ich höre gern zum Beispiel die Pochers. Das spaltet natürlich jetzt wahrscheinlich die Meinung. Ja, ich konnte den Oliver Pocher früher auch nicht leiden, aber seitdem ich den Podcast höre, finde ich ihn sympathisch. Und genauso höre ich zum Beispiel Kaulitz und Kaulitz. Also es ist ein richtig schöner, lockerer Podcast. Da braucht man nicht nachzudenken, einfach anhören.
0: Der ist ja auch mega erfolgreich, ne? Also da kann man ja richtig Geld verdienen mit.
2: Ja, das stimmt, da kann man Geld verdienen mit. Es ist natürlich jetzt nicht unsere Intention, großes Geld zu verdienen. Wir machen es aus Spaß an der Freude. Wenn sich natürlich irgendwann mal was ergibt, weil wir genug Hörer hat, dann sagen wir natürlich nicht nein, aber das ist jetzt nicht unser Ziel.
0: Habt ihr das schon mal recherchiert? Wie viele Hörer bräuchte man denn, um überhaupt Geld zu verdienen mit so einem Podcast?
1: Naja, mehrere tausend Klicks auf jeden Fall und... Ja, also da kommen wir jetzt im Monat dran.
0: Ja. Aber das ist doch schon mal mega.
1: Ja, ist es auch.
2: Ja, wir haben ja gedacht am Anfang, naja, wenn uns so 50 Leute hören, das sind wir schon zufrieden.
1: Das war unser Ziel. Ne?
2: Und jetzt haben wir geguckt, die zweite Folge haben über 420 Leute gehört und das ist für unsere Verhältnisse ja schon viel. Da sind wir mega stolz eigentlich.
1: Ja, damit hätten wir wirklich nicht gerechnet.
0: Aber gibt es auch die Info, wie lange die das hören oder nur, dass die das hören?
2: Nur, dass sie das hören. Also vielleicht hören sie es auch, also eine Minute müssen sie es auf jeden Fall hören. Vielleicht haben sie nach einer Minute abgeschaltet. Aber
1: das wissen wir nicht.
2: Das wissen wir nicht.
1: So besser so.
0: Ja. Ich habe hier so einen ganz kurzen Ausschnitt, ein paar Sekunden, um das mal euch da draußen schmackhaft zu machen. Wir hören mal rein in euren Podcast und ihr könnt ja dann gleich nochmal dazu was erzählen.
3: Brustvergrößerung oder Po-Lifting? Was würdest du eher machen?
4: Eher die Brust. Ich habe einen großen Po. Da muss ich noch größer werden.
3: Ja, ich habe mich ja auch schon für die Brust-OP entschieden. Mein Hintern, den will ich eigentlich auch so lassen. Das andere kriegt man vielleicht auch mit ein bisschen Sport hin. Also es muss jetzt kein überdimensionaler
4: also ich
3: glaub, Hintern
4: Po
3: werden.
4: Den Po kriegst du immer mit Sport hin.
3: Also das
4: oder mit Schokolade, je nachdem, wo du hin willst.
0: Ja, kleiner Ausschnitt aus eurem Podcast. Aber jetzt fragen sich wahrscheinlich alle, die gerade zuhören, was habt ihr da besprochen?
1: Also es ging ja um plastische Chirurgie. Ja, die Frage, möchtest du lieber deine Brust operieren lassen oder dir deinen Po? Und also ich habe mich ganz klar für die Brust entschieden.
2: Ja, das Thema der zweiten Folge war schön um jeden Preis. Es ging eben darum, was wir Frauen alles für Aufwand betreiben, um schön zu sein und warum wir das eigentlich machen. Ne? Dieser Druck von außen oder der Druck durch Social Media. Jeder will perfekt sein mit Sport, Schönheits-OPs. Und wir haben einfach unsere Meinung dazu gesagt, was wir vielleicht machen würden, was wir nicht machen würden. Ja, das war so das Thema.
0: Cool. Habt ihr selber was mitgenommen aus der Folge?
1: Also... Was haben wir mitgenommen aus der Folge? Also das ist ja generell so ein Frauenthema einfach. Wir wollten uns gegenseitig Mut machen. Jede Frau ist schön, egal wie. Und man muss sich nicht operieren lassen, aber es ist ja heutzutage generell, wenn man Instagram und Co. aufmacht, man sieht die Schönheitsideale und das zieht einen ja runter. Und wir wollten einfach den Frauen sagen, es ist nicht alles perfekt und wir auch nicht. Niemand
2: ist perfekt.
1: Aber wir sollen einfach glücklich sein mit dem, was wir haben und wir strahlen von innen.
2: Genau, und wir haben auch gesagt, es würde uns Frauen vielleicht leichter fallen, wenn wir uns gegenseitig mehr supporten würden, uns auch vielleicht auch mal gegenseitig Komplimente machen, als immer nur mit einem kritischen Blick an einem runterschauen. Ne? Das merken die Frauen ja, ne? Wenn wir so beobachtet werden.
0: Ich hatte heute eine Fortbildung zum Thema KI und da ging es mehr so um pädagogische Methoden, aber KI ist ja allgegenwärtig, auch auf Insta, auf TikTok und eigentlich im ganzen Leben mittlerweile. Und mittlerweile gibt es ja wirklich künstlich generierte Frauenprofile, wo dann auch super perfekte Frauenbilder vermittelt werden. Ne? Und also ich finde das wirklich eine wichtige Botschaft, gerade jetzt, wo man eigentlich schon gar nicht mehr unterscheiden kann, was ist echt, was ist gefaked. Ne? Also das verschwimmt ja auch alles so, dieses Frauenbild, finde ich.
2: Ja, das
1: so
2: stimmt.
1: Ist es, genau. Und wir Frauen, also bei uns ist es so, wir machen viel Sport, wir kämpfen jeden Tag gegen die Waage und naja, das Alter, muss man schon so sagen. Und das wollte man einfach mitteilen. Wir tun da viel und wir sind aber trotzdem glücklich. Und das ist das Wichtigste.
0: Oder vielleicht gibt es noch was anderes außer Fitness, Sport und Beauty. Mhm. Andere Themen, die machen einen ja auch glücklich.
2: Ja, auf jeden Fall. Die Familie zum Beispiel. Ne? Die macht uns glücklich oder der Freundeskreis. Mich macht zum Beispiel auch sehr glücklich, wenn ich nach der Arbeit mit meinem Hund im Wald gehe. Die Natur. Ne? Die macht mich glücklich.
1: Ja, das ist ein großer Punkt, das stimmt.
0: Oder die Musik Natur macht glücklich.
2: Musik
1: macht auch glücklich.
2: Was ist das Leben ohne Musik?
0: Da habt ihr ausgesucht als nächstes Bad Dreams. Von wem kommt das?
1: Das kommt von mir und das ist mein, jetzt kommen wir wieder zum Sport, das ist mein Lieblingssportlied.
0: Und wir machen eine kleine Pause und hören uns gleich wieder mit Gurkenmaske und Gelaber.

0: Ja, ist das nicht entspannte Musik hier bei Uschis on Air, Gurkenmaske und Gelaber. Und meine Gäste Julia und Katrin haben Musik mitgebracht. Das war Bad Dreams. Ich fand das richtig inspirierend und motivierend.
1: Das ist schön.
0: Ja, wir haben schon viel geredet. Es ist noch 10 Minuten Zeit von einer Stunde Gelaber im Wartburg-Radio. Also die Zeit geht schnell vorbei. Ihr habt gerade gesprochen auch über Support, dass wir Frauen uns nicht so viel Neid und Missgunst zuwerfen sollten, sondern uns auch gegenseitig empowern und auch gegenseitig supporten. Habt ihr eigentlich selber weibliche Vorbilder?
1: Ja, also ich habe 2 weibliche Vorbilder. Also als erstes meine Oma, die lebt leider nicht mehr, aber das war so aus familiärer Sicht immer mein großes Vorbild. Die hat die Familie zusammengehalten, die war immer da, die hat die tollsten Kuchen gebacken. Man konnte immer hinkommen. Und ja, das ist so mein Vorbild in Sachen Familie. Und dann habe ich noch ein Business-Vorbild und das ist die Judith Williams. Ich finde es einfach toll, dass sie so eine Powerfrau ist und so viele Dinge am Laufen hat und trotzdem auch eine funktionierende Familie hat. Und das ist immer so mein Ziel.
0: Woher kennt man sie?
1: Man kennt sie zum Beispiel aus der Höhle der Löwen oder sie hat auch einen Podcast, den ich auch immer mal höre. Und ja, hat auch eine Kosmetikkollektion. Also sie ist eigentlich überall vertreten.
0: Ja, Julia, wie sieht's bei dir aus?
2: Also mein Vorbild ist ganz klar meine Mama, weil die wuppt das alles immer und die hat, wir sind uns sehr ähnlich, das muss ich auch dazu sagen. Wir verstehen uns blind und haben schon immer ein gutes Verhältnis und ich weiß, ich kann zu ihr immer hingehen, wenn ich irgendwas habe. Und die hilft mir bei allem, was ich habe, natürlich auch mein Papa, aber so eine Mutter-Tochter-Beziehung ist ja immer noch mal was Besonderes, ne? Und deswegen ganz klar mein Vorbild, meine Mama.
0: Kann man auch mal liebe Grüße rausschicken.
2: Ja, Grüße gehen raus an meine Mutti.
0: Habt ihr noch andere Grüße, die ihr jetzt loswerden möchtet? Weil wir sind ja im Radio, nutzt die Chance.
1: Ja, dann grüße ich erstmal meinen Mann, Küsschen, und meine Jungs natürlich, wenn sie uns hören. Und unsere Freundinnen, die uns auch schon schreiben und uns unterstützen und sagen, dass wir das toll machen. Danke an euch.
2: Ja, meine Freundin, also unsere Freundin grüße ich natürlich auch. Und meinen Mann und vor allem meinen kleinen Sohn Pauli.
0: Welche Vision habt ihr mit Blick auf euren Podcast? Wo wollt ihr sein oder habt ihr Wünsche auch, wo ihr sein werdet?
1: Also wir wünschen uns natürlich weiterhin so tolle Zuhörer, mehr Zuhörer, viele Themenvorschläge. Wir wünschen uns für nächstes Jahr auch Gäste, wo wir verschiedene Themen anschneiden werden und wir wollen weiter wachsen und wir wollen euch weiter super toll unterhalten.
0: Wann gibt es denn die nächste Folge zu hören?
1: Die gibt es nächste Woche Mittwoch auf allen gängigen Plattformen.
2: Am 29.10.
0: Also eintätowieren, 29.10. Und sagt nochmal die Plattform, vielleicht auch für Menschen, die euch jetzt erst hören, die gerade erst zugeschaltet haben.
2: Also wir sind zu hören bei Spotify, bei Podimo, Amazon Music und natürlich auch bei Let's Cast FM.
0: Und vielleicht sogar demnächst im Wartburg-Radio.
2: Und vielleicht im Wartburg-Radio bald, genau.
0: Und nennt nochmal den Namen, weil es kann wirklich sein, dass Leute gerade erst reingeswitcht sind zu uns. Wie heißt denn das gute Stück, der Podcast?
1: Das gute Stück heißt Gurkenmaske und Gelaber.
0: Schön. Wir haben schon so ein bisschen gelabert. Menschen interessiert ja auch immer so eine persönliche Facette. Was sind das für Menschen, die hinter dem Podcast stecken? Einerseits könnt ihr euch auf Insta klicken. Da seht ihr die beiden auch mal. Aber ich habe noch so ein paar persönliche Fragen vorbereitet. Wenn euer Leben ein Gemälde wäre, was wäre da drauf und welche Farben hätte das? Es kann ein ausgedachtes sein oder vielleicht auch ein existierendes. Und das habe ich nicht vorher abgesprochen. Jetzt gucken Sie mich ganz entgeistert an, aber einfach, was euch gerade in den Kopf schießt.
2: Also mein Bild wäre, glaube ich, kribbelbunt, weil ich ein lebensfroher und lustiger Mensch bin und im Fokus würde meine Familie sein.
1: Also mein Bild wäre ein Naturbild. Ich glaube, das, was mir zuerst im Kopf kam, ich stehe auf der Zugspitze mit meiner Familie und wir sind total glücklich, weil wir da hochgelaufen sind. Das war nämlich auch ein Punkt auf meiner Bucketlist, was wir letztes Jahr gemacht haben. Das hat mich so glücklich gemacht. Die Berge und meine Familie. Und natürlich mein Hund. Der muss drauf sein.
0: Schön. Ja, was habe ich noch aufgeschrieben? Wann wart ihr beide das letzte Mal so richtig stolz auf euch selber?
2: Als ich gesehen habe, dass uns mehr als 50 Leute gehört haben.
1: Wann war ich das letzte Mal stolz? Also wir haben ja auch schon einen Rennsteiglauf mitgemacht. Da war ich auch mega stolz auf mich, dass wir das gerockt haben.
2: Das stimmt, ja. Das
1: ja,
2: war
1: so sportliche Erfolge, das pusht mich immer.
0: Welche Strecke?
1: Das war Oberhof.
0: Halbmarathon.
1: Schmiedefeld.
0: Halbmarathon. Ja. Mhm. Genau, sag nochmal die Kilometerzahl.
2: 21.
0: Wow.
2: 8,2. Ja, natürlich, das darf man nicht vergessen. 21,2.
0: Welchen Gast hättet ihr gerne mal bei euch in Gurkenmaske und Gelaber?
2: Es kam von vielen der Vorschlag, wir könnten ja mal einen Mann einladen.
0: Aber es kann auch ein Promi sein.
2: Ihr könnt ja, schon.
1: Also, ein Promi. Also Mario Barth hätte ich gerne mal.
2: Da würde ich Oliver Pocher nehmen. Ja, die würde ich ja gerne mal persönlich kennenlernen.
0: Also falls gerade jemand zuhört, Management oder so, einfach bei Insta gucken, Maske und Gelaber anschreiben. Ne? Die zwei sind interessiert.
1: Kost und Leschü. Wie heißt das?
2: Oh nein. Kann bei uns im Bungalow wohnen, der Olli.
1: Der kann im Bungalow wohnen.
0: mit schöner Natur.
2: Ja.
0: Welches habt ihr ein Ritual, bevor ihr loslegt mit eurer Aufnahme?
2: Nee, eigentlich nicht. Also
1: Tee oder Kaffee?
2: Oder auch mal ein Weinchen.
0: Wenn ihr selber Gast in einem Podcast sein könntet, gibt es da einen, wo ihr sagt, Mensch, da würde ich auch mal gerne zu Wort kommen?
2: Also bei den Pochers.
1: Oh, schwierig. Judith Williams natürlich.
0: Und wenn ihr jetzt das Thema Podcast so schön präsent habt, habe ich noch eine finale Frage. Wenn ihr eure Person als eine Podcast-Folge zusammenfassen müsstet, wie würde der Titel lauten? Ganz spontan.
1: Stillstand ist der Tod, es muss immer weitergehen.
2: Ja,
0: cool.
2: Ja, sowas in der Art, verrückt, aber mit Herz.
0: Schön. Ja, wir sind schon fast am Ende der Sendung. Danke, dass ihr auch auf diese persönlichen Fragen geantwortet habt. Nochmal die Facts für alle, die jetzt nochmal wissen wollen, wie heißt der Podcast?
2: Gurkenmaske und Gelaber.
0: Wo läuft er?
1: Auf Spotify, Let's Cast FM, Amazon Music und eins habe ich vergessen.
2: Apple Music.
0: Ich danke euch, dass ihr hier wart, dass ihr dabei wart und so schön mit mir geplaudert habt. Wenn es ein Update gibt, meldet euch auch gerne, dann können wir ja noch eine Folge hier zu dem Thema machen. Und ich wünsche euch ganz viel Spaß weiterhin. Auch, dass ihr vielleicht mal über das Wartburg-Radio nachdenkt. Vielleicht kann man euch dann auch hier hören. Und wenn ihr noch was loswerden wollt, nutzt die Chance jetzt.
1: Ja, dann auf jeden Fall vielen Dank an dich. Wir haben uns mega gefreut. Es war eine ganz tolle Erfahrung. Danke ans Wartburg-Radio. Viele Grüße nochmal an Margo. Wir haben uns hier leider nicht gesehen, aber ich kenne dich.
2: Wir wissen, wo du wohnst.
0: Das war Uschis on Air im Wartburg-Radio mit Franzka, mit Klarnamen heiße ich Franziska Klemm. Tja, und diese Sendung ist auch eine Woche lang als Podcast in der Audiothek des Wartburg Radios zum Anhören parat. Und wir hören noch ein bisschen Musik. Beautiful Day. Wer hat's mitgebracht?
1: Von YouTube.
0: Gurkenmaske und Gelaber. Tätowiert's euch ein.

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3: Und das waren jetzt anfangs die Ärzte mit Unrockbar. Platz 10, Platz 5 und diese Woche, nee Quatsch, Platz 10, Platz 1 und jetzt die Woche Platz 5. Danach ist Dilias gegangen, aber nicht nur sie, sondern auch Johnny Cash in die ewigen Jagdgründe. Eine Gedenksekunde von Radio Marabu. Ja, und jetzt Jet, are you gonna be my girl?

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1: Und nun bringen wir noch einen kleinen persönlichen Favoriten. The Roots featuring Cody Chestnut. Chestnut hinten mit zwei großen T. The Seed.

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1: Und hier ist Gunnar Leonhard auf Radio Marabu. Hier habe ich was aus dem Jahr 1998. Das waren schon Moshiba mit dem Titel Part of the Process. Und danach hören wir den Retro-Card-Titel Radio Nordsee International Smashplay-Hit. In der Woche ab 6. Oktober 1973, also 30 Jahre alt, Michel Sardou mit Melodie D'Amour.

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1: Und hier haben wir ihn, Michel Sardou mit Melodie d'Amour. Seiner Liebesmelodie. Und ich stelle das gleich einer deutschen Liebesmelodie gegenüber.

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3: Uns Deutschen schreibt man solche gefühlsmäßigen Lieder gar nicht zu. Aber da habe ich was für alle Leute, die gegenwärtig unentschlossen sind beziehungsweise sich gerade umorientieren wollen. Sven Lauer, geh, wohin dein Herz dich trägt.

Und das waren 30 Minuten Nonstop Music. Hier auf Marabu mit Gunnar Leonard am Mikrofon. Und ihr habt gehört, unter ärztlicher Aufsicht den verstorbenen Johnny Cash, Jet, The Roots featuring Cody Chestnut, Morshiba, Michel Sardou, Sven Lauer. Und das hier ist der Altmeister David Bowie mit seinem neuen Titel New Killer Star.

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3: Ganz soulmäßig kommt Paul Carrack mit seiner neuen Single hier. Und zwar Where Did I Go Wrong? Junge, lass es raus.

So, diese Nummer heißt Apollo 100 Joy. Also Apollo 100 ist die Gruppe. Und die brauche ich als Unterlegmusik. Und zwar habe ich jetzt ein kleines Thema. Und zwar, liebe Hundefreunde und Raymond-Fans in der Region Eisenach, aufgehört. Ja, ich habe eine ganz schlechte und eine sehr gute Nachricht für euch. Fangen wir mal mit der schlechten an. Und zwar, ihr wisst, in Eisenach hat man das neue Video zu Alright gedreht mit Raymond. Tja, man hat gedreht in der Wandelhalle, man hat im Irish Pub gedreht, in der Marienthalhütte, an der Marienthalhütte. Ja, und nun das ganz große Problem. Wir haben mit dem Management von Raymond gesprochen, wann endlich dieses Video rauskommt. Es wird nicht gesendet werden im TV, erklärt hat man es uns nicht. Aber das ist verbrieft. Ja, und da habe ich mir ganz toll Mühe gegeben, dieses Video zu besorgen. Und es ist mir auch gelungen, ein Exemplar aufzutreiben. Tja, und ein großer Raymond-Fan hatte mir versprochen, es diese Woche bei mir im Büro abzuholen. Hat es wohl vergessen. Tja, und dieses Exemplar möchte ich euch jetzt verlosen. Und zwar der erste, der mich hier anruft. Die alleingültige Nummer hierfür ist Eisenach 881 881. Und zwar das Video zu Alright auf einer Maxi-CD. Und zwar das Video, was original in Eisenach gedreht worden ist. Ist das nicht was? Marabu macht's möglich. Also ruft mich an unter Eisenach 881 881 und der Erste bekommt dieses Video von mir geschenkt. Und danach spielen wir natürlich auch den Titel. Gleich nach dieser herrlichen Musik von Apollo 100 Joy. Also beeilt euch.

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3: Der Retro-Grad-Titel, das waren Manfred Mann's Earth Band mit Joy Bringer, die Nummer 1 von Radio Nordsee International Service vom 28. September 73. So schnell kann ich gar nicht sprechen, Mensch, der lässt mir ja gar keine Zeit. Hier sind R.E.M. mit Bad Boy, die neue Nummer von R.E.M.

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2: So, damit gehen 2 Stunden Radio Marabu auf Radio Wartburg Radio 96,5 zu Ende. Am Mikrofon war Gunnar Leonhardt. Ich danke euch für euer Zuhören. In den letzten halben Stunden habt ihr gehört The Libertines, Paul Carrick, Rayman, R.E.M., Manfred Mann's Earth Band, Willie Nelson und das ist meine Freundin Alice. Wegen dem Video von Rayman, das muss ich nochmal anmerken, bin ich sogar schon bedroht worden, nur weil die Leute in der Badewanne liegen und bei mir nicht anrufen können. Ich kann sie mal durch den Abfluss schicken, sozusagen als Rohrpost. Na gut, auch für die Dame in der Badewanne gibt's noch eine Rayman-CD mit dem Video. Und wer die sich besorgen möchte, da muss draufstehen, exklusiv Fan Edition Video. Sonst ist das Ding sozusagen für Eisenacher völlig wertlos. Also, schreib mir noch eine E-Mail unter radiomarabu-eisenach@gmx.de. Ich wünsche euch eine schöne Woche. Okidoki, tut nichts, was ich nicht auch tun würde. Bleibt mir gewogen, seid lieb zu mir. Oder wie meine Kollegen immer so schön sagen vom Paroktikum, denkt dran, das nächste Spiel ist das schwerste und seid lieb zu euren Eltern. Tschüss!

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5: Nein, das ist kein Kirchenchor. Ein schöner Spätherbstabend, einen wunderschönen guten Abend wünsche ich euch. Ich darf jetzt wieder in eurem Radio sein. Ich, Gunnar Leonhard aus Eisenach. Ihr hört mich aus den Studios des Warburg Radios 96,5 über AM Radio Sieger, FM Warburg Radio 96,5 oder über Satellit Radio Caroline. Und nun als allererstes, wie jede Stunde, 30 Minuten Nonstop Music. Also viel Spaß.

Das war doch schon ganz scary. Movie-mäßig. Und das, die Gruppe hieß Dead 60, Ghost-Faced Killer und hier Mrs. Strokes mit der Saftbox. Tschüss, Max!

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5: Lange nicht gespielt habe ich meine isländische Freundin Björk. Hier ist sie mal wieder mit Big Time Sensationality.

Und da gibt es noch so eine Sängerin, auf die ich total abfahre und die ich auch lange nicht gespielt habe. Anne Clark. Und ihr kennt den Titel Our Darkness. Aber das hier ist etwas Besonderes. Die Neufassung von Our Darkness 97. Ja, die Dame lässt sich doch immer was Neues einfallen. Eine obergeile Nummer.

Das waren erstmal 30 Minuten Nonstop Music auf Radio Marabu. Ihr habt gehört, Ben Folds, Solange, Dead 60s, The Strokes, Björk, Anne Clark, Rammstein und das hier. Wir sind Helden. Von hier an blind.

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dieses Werk? Das spiele ich für meinen alten Freund und Beatles-Fan Bernd Fischer. Tja, was ganz Alternatives. Wir haben hier Help von Deep Purple. Wir wollten heute im Studio zusammentreffen. Leider, Bernds, hat nicht geklappt. Ich war etwas zu spät. Ich melde mich am Wochenende. Aber dieses Liedchen für dich, als Entschuldigung dafür.

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Das ist ein Hommage an Delmenhorst. Die Geburtsstätte von Werner Reinke, HR3 The Voice, den ich auf diesem Wege ganz herzlich grüßen möchte.

So, dann möchte ich mich mal verabschieden. Das war Radio Marabu über Wartburg Radio 96,5. Okidoki, tut nichts, was ich nicht auch tun würde. Bis nächste Woche. Tschö.

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